0: und Großbritannien wurden Hitzerekorde gebrochen. Immer mehr Menschen in Europa bekommen gesundheitliche Probleme durch die anhaltende extreme Hitze. Deutsche Krankenhäuser etwa verzeichnen eine Zunahme hitzebedingter Notfälle, etwa Austrocknung oder Kreislaufschwäche. Gewässer heizen sich zunehmend auf oder drohen auszutrocknen. An der Mosel etwa wird ein Fischsterben befürchtet. Am Montag erwarten Meteorologen dann einen spürbaren Rückgang der Temperaturen.
1: Die iranische Revolutionsgarde hat nach eigenen Angaben auf die US-Angriffe reagiert. Die Marineeinheiten hätten Standorte der US-Streitkräfte in der Region angegriffen. Die USA haben das bisher nicht bestätigt. Das US-Militär hatte zuvor nach eigenen Angaben Ziele im Iran angegriffen. Grund sei die iranische Drohnenattacke auf ein Frachtschiff in der Straße von Hormuz gewesen. US-Präsident Trump hatte von einem Verstoß gegen die vereinbarte Waffenruhe gesprochen. Nach den schweren Erdbeben in Venezuela ist die Zahl der Opfer weiter gestiegen. Wie der Präsident der Nationalversammlung in Caracas mitteilt, sind nachweislich 920 Menschen ums Leben gekommen und 3.300 verletzt worden. Außerdem gelten noch mehr als 50.000 Menschen als vermisst. Wenige Wochen vor den Landtagswahlen in Sachsen-Anhalt, Mecklenburg-Vorpommern und Berlin warnt der Verfassungsschutz vor neuer Desinformation, mutmaßlich aus Russland. Auf Social Media seien gefälschte Titelbilder und Kurzvideos in Umlauf, die offenbar eine Spaltung der Gesellschaft zum Ziel hätten. Benutzt würden dafür Logos deutscher Medien. Bei der Fußball-WM ist Frankreich Gruppensieger geworden. Das Team hat am Abend unserer Zeit gegen Norwegen gewonnen. Michael Küster berichtet.
2: Überragender Spieler auf dem Platz war Frankreichs Ousmane Dembélé. Der Angreifer von Paris Saint-Germain traf beim 4:1 über Norwegens B11 gleich dreimal. Platz 3 in Gruppe I hat sich der Senegal geschnappt nach einem 5:0 über den Irak. Am frühen Morgen braucht Belgien in Gruppe G unbedingt einen Erfolg über Neuseeland. Ägypten kann sich gegen den Iran den Gruppensieg sichern. Anstoß beider Partien ist um 5 Uhr.
1: In diesen Minuten beginnen die letzten beiden Spiele in Gruppe H. Topfavorit Spanien will sich mit einem Erfolg über Uruguay den Gruppensieg sichern. Außerdem trifft Kap Verde auf Saudi-Arabien. Das Wetter in Deutschland, in der Nacht sternklar, Tiefstwerte 24 bis 15 Grad. Tagsüber im Westen und Nordwesten teils wolkig, am Nachmittag und Abend an der Nordsee sowie von NRW bis nach Niedersachsen vereinzelt starke Gewitter, lokal Unwettergefahr, sonst sonnig. Höchstwerte bei 35 bis 41 Grad. Die Zeit 2:03 Uhr.
3: Die junge Nacht, wir schauen auf die Straßen A1 Trier Richtung Köln-Koblenz, ist zwischen dem Kreuz Wittlich und Wittlich-Mitte wegen hitzebedingter Straßenschäden gerade gesperrt. A1 Köln Richtung Münster, zwischen Westhofener Kreuz und Kreuz Dortmund-Unna 3 Kilometer Stau, da ist wegen Bauarbeiten nur ein Fahrstreifen frei. A1 Lübeck Richtung Fehmarn ist zwischen Lübeck-Mösling und Lübeck-Zentrum nach einem Unfall gerade gesperrt. Die A2 Hannover Richtung Berlin ist zwischen Ziesar und Wohlin wegen Straßenschäden gesperrt. Aktuell 5 Kilometer Stau vor dieser Sperrung. Die A2 Berlin Richtung Hannover ist zwischen Burg Ost und Burg Zentrum wegen Straßenschäden bis ca. 12 Uhr gesperrt. Eine Umleitung ist eingerichtet. Die A7 Kassel Richtung Hannover zwischen Echte und Seesen 2 Kilometer Stau. Da ist wegen Reinigungsarbeiten auch nur eine Spur frei. Die A20 Lübeck Richtung Kreuz Uckermark ist zwischen Rostock Südstadt und Dummerstorf wegen einer Fahrbahnerneuerung bis Montag 5 Uhr früh gesperrt. Die A29 Wilhelmshaven Richtung Oldenburg ist zwischen Zetel und Varel-Bockhorn in beiden Richtungen wegen Bauarbeiten noch bis Montag 5 Uhr früh gesperrt. Die A42 Kamp-Lindfort Richtung Dortmund ist zwischen Herne-Krange und Herne-Baukau wegen Brückenarbeiten noch bis Montag früh gesperrt. Die A43 Wuppertal Richtung Recklinghausen ist zwischen Bochum-Riemke und Kreuz Recklinghausen wegen Brückenarbeiten bis Montag früh in beiden Richtungen dicht. Die A553 Bliesheim Richtung Brühl ist zwischen Brühl-Ost und Brühl-Nord in beiden Richtungen bis Montag früh 6 Uhr gesperrt. Da wird an Hochspannungsleitungen gearbeitet. Und die B31 Freiburg Richtung Donauschingen zwischen Kirchzarten und Buchenbach ist nach dem Unfall in beiden Richtungen alles gesperrt. That's it!
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3: Mit Sebastian Röpke, natürlich auch mit euch. Nummer hier im Studio 0221 567 89 111. Da hat die Kathleen aus Datteln sich reingemeldet, weil wir hatten ja eben hier ein paar Tipps gegen die Hitze. Und sie meinte, was auch total hilft gegen starke Hitze, Zitrone unter die Achseln reiben. Das verhindert, dass man schwitzt. Und du riechst auch den ganzen Tag gut. Sie macht das immer nach dem Duschen. Ich habe danach gefragt, weil ich weiß nicht, wie sehr ihr frische Zitronen zu Hause habt, aber ich habe immer diese Plastikzitrone im Kühlschrank, ob die auch geht. Und sie so, haha, nee, natürlich frische Zitrone. Ja, war ja klar. Ah, Billie Eilish, Birds of a Feather, der Sebo hier, hi.

2.14 Uhr, ihr hört die junge Nacht der ARD. Am Samstag mittlerweile, Leute, willkommen in diesem Wochenende. Ich habe jetzt NAIs für euch mit Ciao Bibi und junge Nachthörerin Angel liebt diesen Song, als ich den das erste Mal hier gespielt habe und euch vorgestellt habe, war sie direkt so, hä, wie geil ist der denn? Wie cool. Ja, und sie meinte gerade so, ja nix hier, Zitrone unter die Achseln, nee, Natron. Und ich habe nur geantwortet, was habt ihr denn immer alles zu Hause? Ich müsste für all eure Tipps erstmal einkaufen gehen. Naja, Angel für dich und für alle anderen NAIs. Ciao.

2.20 Uhr. Ihr hört die junge Nacht der ARD. Leute, wir haben was Neues für euch. Und zwar den kürzesten Podcast der Welt. Saskia Fröhlich und Luisa Charlotte Schulz, die geben sich ab jetzt einmal die Woche hier das Mikro in die Hand und kriegen einen Mini-Podcast. Für mehr Zeit hat das Budget leider auch nicht gereicht. Passend zum Wetterthema Freibad.

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0: halb drei haben wir es. Hier ist die junge Nacht. Wir schauen auf die Straßen. A1 Trier Richtung Köln-Koblenz ist zwischen dem Kreuz Wittlich und Wittlich-Mitte wegen hitzebedingter Straßenschäden gerade gesperrt. A1 Lübeck Richtung Fehmarn ist zwischen Lübeck-Mösling und Lübeck-Zentrum nach einem Unfall gerade dicht. Die A2 Hannover Richtung Berlin ist zwischen Ziesar und Wollin wegen Straßenschäden gesperrt und dadurch staut es sich. Die A2 Berlin Richtung Hannover ist zwischen Burg Ost und Burg Zentrum wegen Straßenschäden bis ca. 12 Uhr noch gesperrt. Eine Umleitung ist aber eingerichtet. Die A20 Lübeck Richtung Kreuz Uckermark ist zwischen Rostock, Südstadt und Dummersdorf wegen einer Fahrbahnerneuerung noch bis Montag 4 Uhr früh gesperrt. Die A29 Wilhelmshaven Richtung Oldenburg ist zwischen Zetel und Varel-Bockhorn in beiden Richtungen wegen Bauarbeiten bis Montag 5 Uhr früh noch gesperrt. Die A42 Kamp-Lindfort Richtung Dortmund ist zwischen Herne-Krange und Herne-Baukau wegen Brückenarbeiten bis Montag früh gesperrt. Die A43 Wuppertal Richtung Recklinghausen ist zwischen Bochum-Riemke und Kreuz Recklinghausen wegen Brückenarbeiten bis Montag früh in beiden Richtungen gesperrt. Die A553 Bliesheim Richtung Brühl ist zwischen Brühl Ost und Brühl Nord in beiden Richtungen bis Montag früh 6 Uhr noch gesperrt. Da wird an der Hochspannungsleitung gearbeitet. Und die B31 Freiburg Richtung Donaueschingen ist zwischen Kirchzarten und Buchenbach nach einem Unfall in beiden Richtungen gesperrt. That's it!
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0: Mit Sebastian Röpke, natürlich auch mit euch. 0221 567 89111. Die Nummer ins Studio. Leute, wir halten das gemeinsam aus, diese verschwitzten, heißen Sommernächte. Es klingt so gut, aber es fühlt sich nicht gut an. Holly Humberstone, To Love Somebody. Der Sebo ist hier. Hi!

0: 2.38 Uhr haben wir es gleich gehört, die junge Nacht der ARD. Willkommen in eurem Wochenende, Leute. Und falls ihr es noch nicht wusstet, es gibt online eine ganz, ganz wichtige News.
1: Olivia Rodrigo is now in Fortnite. Oh my God. This is literally one of the best artists in the world. I love Olivia Rodrigo.
0: Ja, wir lieben sie doch alle. Olivia Rodrigo ist ab jetzt bei Fortnite. Ihr könnt also ab jetzt mit Olivia zocken. Brinja Becker aus dem Junge Nacht-Team. Wie genau sieht es dann da aus?
2: Also es gibt zwei Skins. Einmal ein rosa Kleid mit schwarzen Boots, einem schwarzen Gürtel. Einmal ihre iconic blaue Schuluniform mit schwarzen Handschuhen. Dann kann man auch noch eine pinke Schmetterlingsflügelgeschichte auswählen oder einen Benzinkanister für ihren Rücken.
0: Benzinkanister, wow.
2: In lila mit Stickern drauf. Lila und Sticker und ja, auch Kanister, das gehört ja alles schon so zu ihrem Signature-Look. Ah. Und eine Gitarre, die es in Fortnite jetzt auch neu gibt, ist auch lila mit Stickern und ein Mikrofon gibt's auch.
0: Ach, sweet alles. Gibt's auch Musik von ihr?
2: Ja, gibt es. 3 neue Songs, die auch im neuen Karaoke-Modus verfügbar sind.
0: Und lass mich raten, die Fans flippen aus, finden's mega, oder?
2: Ja, die sind sehr begeistert, die schreiben auch endlich. Es hatten ja schon so viele Stars mit Zusammenarbeit mit Fortnite und Olivia, das war jetzt einfach höchste Zeit.
0: Ja, ich weiß nur, dass wir letztens über Sabrina Carpenter in Fortnite geredet haben.
2: Genau, die hat auch Skins, aber auch Ariana Grande, Bruno Mars, The Weeknd, Lady Gaga, Billie Eilish und Kim Kardashian.
0: Ja, und jetzt ganz neu mit dabei, Olivia Rodrigo.

2.48 Uhr hört die junge Nacht der ARD. Oder soll ich sagen, die heiße Nacht der ARD? Ja, was so nett klingt. Ach ja. Aber ihr leidet mit 02221-567-89111, die Nummer hier im Studio. Und ich gefühlt nach den Nachrichten, die ich gerade gelesen habe, ist die Hälfte von euch gerade duschen. Ja, viel Spaß dabei.

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1: Um 3 Uhr mit Peter Gramer. Nach den schweren Erdbeben in Venezuela haben die Streitkräfte in der Katastrophenregion die Kontrolle übernommen. Laut Nationalversammlung soll damit die öffentliche Ordnung aufrechterhalten und die Arbeit der Rettungskräfte erleichtert werden. Die suchen weiter nach Verschütteten. Jenny Barke berichtet.
2: Unterstützt wird Venezuela seit Freitag von vielen internationalen Teams. Unter anderem Kräfte aus Chile und Mexiko sind angereist, die Expertise für die Koordinierung in Erdbebenregionen mitbringen. Immer wieder kommt es zu Nachbeben. Über 200 wurden bereits gezählt. Die Menschen haben Angst, in ihre Wohnungen zurückzukehren, besonders wenn Risse und Schäden sichtbar sind. Vielerorts fehlt immer noch der Strom. Auch die Wasserversorgung ist unterbrochen. Unter anderem die deutsche Bundesregierung hat deshalb auch Stromgeneratoren, Feldbetten und Wasserfilter geliefert.
1: Die iranische Revolutionsgarde hat nach eigenen Angaben auf die US-Angriffe reagiert. Die Marineeinheiten hätten Standorte der US-Streitkräfte in der Region angegriffen. Die USA haben das bisher nicht bestätigt. Das US-Militär hatte zuvor nach eigenen Angaben Ziele im Iran angegriffen. Grund sei die iranische Drohnenattacke auf ein Frachtschiff in der Straße von Hormus gewesen, hieß es. US-Präsident Trump droht der Europäischen Union mit neuen Zöllen. Es geht um den Streit über Digitalsteuern, die US-Internetkonzerne wie Apple oder Google treffen würden. Einzelheiten von Gisela Former.
3: Jedes europäische Land, das eine Digitalsteuer für Internetkonzerne einführe, werde sofort mit einem Zoll von 100% auf Waren mit Ziel USA belegt, schrieb Trump in seinem Online-Dienst. Dann würden jegliche Handelsabkommen außer Kraft gesetzt. Die EU-Kommission wies Trumps neue Drohungen als ungerechtfertigt zurück. Sollten die USA solche Maßnahmen ergreifen, werde die Europäische Union schnell und entschlossen reagieren. Erst am Donnerstag hatten die EU-Mitgliedstaaten abschließend das Handelsabkommen mit den USA gebilligt. Es legt Zölle von 15% auf die meisten EU-Exporte in die USA fest.
1: Der Hausärztinnen- und Hausärzteverband wirft der Politik vor, beim Hitzeschutz versagt zu haben. Die Verbandsvorsitzende Buhlinger-Göpfert hat den Funke-Zeitungen gesagt, den jahrelangen Ankündigungen seien keine Taten gefolgt. Der Verband fordert etwa, die medizinische Aufklärung während Hitzewellen in Hausarztpraxen zu vergüten. Ärzte müssten dabei zum Beispiel Medikamente überprüfen oder anpassen. Das sei nicht trivial und koste Zeit. Bei der Fußball-WM hat sich Frankreich den Gruppensieg gesichert, nach einem 4:1 gegen Norwegen. Außerdem hat Senegal 5:0 gegen den Irak gewonnen. Das Wetter in Deutschland, in der Nacht sternenklar, Tiefstwerte 24 bis 15 Grad. Tagsüber im Westen und Nordwesten teils wolkig, am Nachmittag und Abend an der Nordsee sowie von NRW bis nach Niedersachsen vereinzelt starke Gewitter, lokal Unwettergefahr, sonst sonnig. Höchstwerte 35 bis 41 Grad. Die Zeit, es wird 3.03 Uhr.
4: Die junge Nacht, wir schauen auf die Straßen. A1 Trier Richtung Köln-Koblenz ist zwischen dem Kreuz Wittlich und Wittlich-Mitte wegen hitzebedingter Straßenschäden gerade gesperrt. Die A2 Hannover Richtung Berlin ist zwischen Ziesar und Wollin wegen Straßenschäden gesperrt. Dadurch staut es sich da auch schon. Die A2 Berlin Richtung Hannover ist zwischen Burg Ost und Burg Zentrum wegen Straßenschäden bis ca. 12 Uhr noch gesperrt. Eine Umleitung ist aber eingerichtet. Die A20 Lübeck Richtung Kreuz Uckermark ist zwischen Rostock Südstadt und Dummerstorf wegen einer Fahrbahnerneuerung noch bis Montag 5 Uhr früh gesperrt. Die A29 Wilhelmshaven Richtung Oldenburg ist zwischen Zetel und Varel-Bockhorn in beiden Richtungen wegen Bauarbeiten bis Montag 5 Uhr früh gesperrt. Die A42 Kamp-Lindfort Richtung Dortmund ist zwischen Herne-Krang und Herne-Baukau wegen Brückenarbeiten bis Montag früh noch gesperrt. Die A43 Wuppertal Richtung Recklinghausen ist zwischen Bochum-Riemke und Kreuz Recklinghausen wegen Brückenarbeiten noch bis Montag früh in beiden Richtungen gesperrt. Und die A553 Bliesheim Richtung Brühl ist zwischen Brühl-Ost und Brühl-Nord in beiden Richtungen noch bis Montag früh 6 Uhr gesperrt. Da wird an einer Hochspannungsleitung gearbeitet. That's it!
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4: Mit Sebastian Röpke, natürlich auch mit euch. Die Nummer hier im Studio 0221 567 89 111. Der Basti schreibt, ich bin bei 21 Grad im nächtlichen Harz unterwegs. Röpke geschrieben, das ist ja schon fast kalt. Ja, an diesem Wochenende ist 21 Grad. Also, da friere ich ja gefühlt schon. Ey, ich bin so jemand, ich creme mein Gesicht täglich ein. Ja, ich weiß, ne? Machen viele Männer nicht, aber ich creme mein Gesicht ein. Es ging nicht, weil nach dem Duschen, mir lief alles so runter. Ich habe die Creme eingepackt, weil ich wusste, hier ist Klima und sobald ich runtergekühlt bin, kann ich da endlich mein Gesicht eingreben. Das wird jetzt hier gleich passieren. Ich werde jetzt hier gleich in der Sendung mein Gesicht eincremen, weil vorher ging es halt nicht. Es ging nicht. Es wäre mir so aus der Fresse wieder rausgelaufen. Leute, wie geht's euch mit der Hitze? Könnt ihr schlafen oder liegt ihr gerade im Bett? Habt das Radio noch laufen und denkt euch, oh, spiel mal coole Musik, mach mal. Ja, okay, alles klar. Kamerad, hack yourself. Hier ist die junge Nacht der ARD mit dem Sebo. Hi.

0: sorry, ich musste husten. Viertel nach drei, hier ist die Junge Nacht der ARD. Leute, für viele von euch ist es eine der Comfort-Serien, Avatar, der Herr der Elemente. Und jetzt gibt's auf Netflix ja die zweite Staffel der Live-Action-Verfilmung.
1: Auch wenn er noch viel lernen muss, glauben wir, dass Aang die Welt retten kann.
0: Junge Nachtreporterin Annika Wasenmüller, du bist großer Fan der Animationsvorlage, ja, und hast die neue Realserie schon durchgeschaut und du hast eben schon zu mir gesagt, du fühlst es leider null, bis auf so ein paar kleine Ausnahmen, ne?
2: Ja, die Monster und Fabelwesen oder auch das Feuer, Wasser und Erdbändigen, das sieht alles verdammt edel aus. Und auch die Schauspielerinnen und Schauspieler, die haben wieder einen sehr guten Job gemacht, muss man sagen. Zum Beispiel Mia Check, die ist in dieser Staffel neu dabei und spielt die blinde Erdbändigerin Toph.
3: Bin nicht zerbrechlich. Ich bin keine Blume. Ich bin ein Felsen. Und ich bin blind, auch wenn du es nicht aussprechen willst.
2: Ja, und zumindest ihre Schauspielleistung war ja so eins meiner wenigen Highlights.
0: Okay, aber was genau stört dich so krass an der neuen Staffel?
2: Naja, das haben wir zum Beispiel gerade gehört, nämlich die deutsche Synchro. Da hat Netflix für mich total ins Klo gegriffen. Die erste Staffel der Live-Action-Version von Avatar, die hatte nämlich noch so einen richtig besonderen Charme, weil die gleichen Stimmen aus der Animationsserie von damals am Start waren.
0: Hm.
2: Aber wegen der neuen KI-Verträge von Netflix streiken die Originalstimmen halt immer noch und sind deswegen nicht dabei. Außerdem fand ich die Dialoge saulangatmig. Teilweise wird da 7 Minuten ohne Hintergrundmusik einfach nur geredet.
0: Ja, toll, ey. Ich merke, du fühlst es überhaupt nicht, oder?
2: Ja, ich bin super enttäuscht und ich glaube, dass dieser Avatar-Fluch, der schon in der Welt ist, jetzt leider auch die Live-Action-Serie erreicht hat.
0: Okay, was der Avatar-Fluch sein soll, das musst du uns gleich nochmal genauer erklären nach 3:30 hier in der Jungnacht der ARD. Was ist?

3.22 Uhr, hier ist die junge Nacht der ARD. Leute, wenn ihr gerade im Bett liegt und denkt, es ist so warm in meiner Wohnung. Ja, vielleicht seid ihr aber noch nicht in der Dachgeschosswohnung, da ist auf jeden Fall wärmer. Und der Chris hat sich gerade reingemeldet, der arbeitet in der Papierherstellung und hat mir gesagt, dass es einfach geschmeidige 45 Grad in der Halle sind. Was zum Arsch?

0: Halb vier haben wir es genau. Hier ist die junge Nacht. Wir schauen auf die Straßen. A1 Trier Richtung Köln-Koblenz ist zwischen dem Kreuz Wittlich und Wittlich-Mitte wegen hitzebedingter Straßenschäden gerade gesperrt. Die A2 Hannover Richtung Berlin ist zwischen Ziesau und Wollin wegen Straßenschäden gesperrt. Dadurch staut es sich da auch schon. Die A2 Berlin Richtung Hannover ist zwischen Burg Ost und Burg Zentrum wegen Straßenschäden bis ca. 12 Uhr gesperrt. Eine Umleitung ist da aber eingerichtet. Die A20 Lübeck Richtung Kreuz Uckermark ist zwischen Rostock Südstadt und Dummerstorf wegen einer Fahrbahnerneuerung bis Montag 4 Uhr früh noch gesperrt. Die A29 Wilhelmshaven Richtung Oldenburg ist zwischen Zetel und Varel-Bockhorn in beiden Richtungen wegen Bauarbeiten bis Montag 5 Uhr früh gesperrt. Die A42 Kapp-Lindfort Richtung Dortmund ist zwischen Herne-Krange und Herne-Baukau wegen Brückenarbeiten noch bis Montag früh gesperrt. Die A43 Wuppertal Richtung Recklinghausen ist zwischen Bochum-Riemke und Kreuz Recklinghausen wegen Brückenarbeiten bis Montag früh in beiden Richtungen gesperrt. Und die A553 Bliesheim Richtung Brühl ist zwischen Brühl-Ost und Brühl-Nord in beiden Richtungen bis Montag früh 6 Uhr gesperrt. Da wird an einer Hochspannungsleitung gearbeitet. That's it.
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0: Mit Sebastian Röpke und natürlich auch mit euch nochmal hier im Studio. 0221 567 89 111. Und natürlich ist das Thema ein bisschen, na, vielleicht diese Hitze. Ja, der Chris hat ja eben schon sich reingemeldet und gesagt, ich habe 45 Grad auf der Arbeit. Ja, der Adrian hat sich auch reingemeldet, hat gesagt, ey, Dachgeschosswohnung. Und ja, er hat so ein bisschen schwarzen Humor, glaube ich, weil er hat geschrieben, wenn ich jetzt sterbe, dann wird mein Kadaver nicht mal kalt. Ich so, ja, wahrscheinlich, wenn du dann da auch irgendwie länger rumliegst, siehst du aus wie so eine Backe.

0: Seit gestern ist die neue zweite Staffel der Live-Action-Version von Avatar, der Herr der Elemente, auf Netflix raus. Und junge Nachtreporterin Annika Wasemüller, du bist so gar nicht happy damit, haben wir vorhin schon gehört. Und du sagst, das Franchise scheint sowieso irgendwie verflucht zu sein. Die Originalserie von Nickelodeon hat bis heute eine riesen Fanbase. Aber alles, was danach rausgekommen ist, hat die Fans irgendwie enttäuscht. Annika, liegt das vielleicht an zu hohen Erwartungen dann?
1: Nö, ich halt dagegen. Also vielleicht noch beim allerersten Spin-off um Avatar Korra. Das war auch eine Animationsserie. Ich fand die persönlich super toll, aber war bei Fans schon umstritten. Anders, also einig, sind sich alle bei der ersten Live-Action-Verfilmung aus 2010. Die muss verflucht sein, anders kann ich mir es nicht erklären. Die Legende von Aang von Regisseur M. Night Shyamalan, die gilt bis heute als einer der schlechtesten Filme aller Zeiten, weil es so mies ist. Mhm. Alle Videospiele zum Franchise haben richtig reingekackt. Und außerdem auf dem neuen Animationsfilm Avatar Aang, der im Oktober ins Kino kommt, da liegt auch jetzt schon Fluch.
0: Und das wissen die Fans jetzt schon, obwohl der noch nicht mal raus ist?
1: Weil der leider schon draußen ist, weil der komplette Film über das erwachsene Team Avatar einfach online geleakt wurde. Das heißt, über 11 Millionen Leute haben sich den jetzt schon illegal reingezogen. Wird jetzt an den Kinokassen vermutlich dann nicht mehr besonders gut passieren. So.
0: Oh Mann, ey, der Avatar Herr der Elemente-Fluch scheint real zu sein. Aber diese Leaks, ne? Ich meine, der neue aktuelle Spider-Man-Film ist auch geleakt worden. Ich frage mich das so, wenn man bei so einer Firma arbeitet, die so die Filme machen und so, ne? Dann musst du doch auch irgendwas unterschreiben. Wie kann denn das immer wieder passieren? Weil, dass die gehackt werden, glaube ich halt auch nicht. Naja, hier ist die junge Nacht der ARD jetzt mit Harry Styles, American Girls.

3.49 Uhr, hier ist die junge Nacht der ARD. Oder auch die heiße Nacht der ARD. Und was so schön klingt, ist es aber vielleicht auch nicht unbedingt. Der Chris, der hat sich vorhin reingemeldet und schwitzt ja bei 45 Grad auf der Arbeit. Der ist in der Papierherstellung und da sind so Maschinen. Ja, die werden ordentlich heiß, während die da so am Rödeln sind. Naja, ich meinte halt zu ihm so, naja, ich bin jetzt hier runtergekühlt im Studio, aber ich weiß auch nicht, ob das dann so cool ist. Weil wenn er bei 45 Grad dann rauskommt und zu Hause reinkommt und da sind es 30 Grad, denkt er sich, 15 Grad weniger? Angenehm. Und ich werde denken, 30 Grad mehr? Cool, super. Jetzt habe ich Bock, mich hinzulegen. Naja, der Adrian hat auch noch was zu meckern übers Wetter, weil ja, wir haben Sommer und da wird es natürlich auch sehr früh hell. Jetzt nämlich gleich schon, so um 4, ist es schon hart am Dämmern. Der meinte, er hätte vor seinem Fenster Vögel und Enten, die völlig Alarm machen und dazu noch das Licht. Naja, ob das was mit dem Schlafen wird? Ja, ich war, also diese Sommernächte sind halt übelst kurz. Mir ist das jetzt auch aufgefallen. Du hast alles offen, gehst irgendwann gegen 3:30 irgendwie nochmal auf den Balkon und guckst und denkst dir, hä, geht da hinten schon die Sonne auf? Was soll das denn? Ich wollte jetzt eigentlich pennen. Naja, egal, Leute, wir können uns ja nicht freuen. Es ist Sommer, das ist doch eigentlich cool, oder?

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1: Um 4 Uhr mit Peter Gramer. Trotz der vereinbarten Waffenruhe attackieren sich der Iran und die USA wohl wieder gegenseitig. Der Iran hat nach eigenen Angaben mehrere Stützpunkte der US-Armee in der Region angegriffen. Zuvor hatte das US-Militär Angriffe gegen den Iran gemeldet. Dazu Einzelheiten von Samuel Jakisch.
2: Das Ziel der Angriffe seien Raketen- und Drohnenstellungen sowie Küstenradaranlagen gewesen. Das teilte das für die Golfregion zuständige US-Regionalkommando CENTCOM in einer Erklärung mit. Den Angaben zufolge seien die Schläge eine Reaktion auf den iranischen Drohnenangriff vom Vortag gewesen. Am Donnerstag war ein Frachtschiff, das in der Seestraße von Hormuz unter der Flagge von Singapur unterwegs war, beschossen worden. US-Präsident Donald Trump hatte erklärt, dieser Angriff sei ein Verstoß gegen die vereinbarte Waffenruhe zwischen den USA und Iran gewesen.
1: Die aktuelle Hitzewelle steht vor ihrem Höhepunkt. Der Deutsche Wetterdienst hat gestern die bundesweit höchste Temperatur seit Beginn der Aufzeichnungen gemessen, und zwar 41,3 Grad in Saarbrücken. Auch in anderen Ländern wie der Schweiz und Großbritannien wurden Hitzerekorde gebrochen. Deutsche Krankenhäuser verzeichnen eine Zunahme hitzebedingter Notfälle, etwa Austrocknung oder Kreislaufschwäche. Wenige Wochen vor den Landtagswahlen in Sachsen-Anhalt, Mecklenburg-Vorpommern und Berlin warnt der Verfassungsschutz vor neuer Desinformation, mutmaßlich aus Russland. Auf Social Media seien gefälschte Titelbilder und Kurzvideos in Umlauf, die offenbar eine Spaltung der Gesellschaft zum Ziel hätten. Benutzt würden dafür Logos deutscher Medien. Der neue linken Co-Chef Pantisano bedauert, dass die CDU seine Entschuldigung für den Faschismusvorwurf nicht akzeptiert. Das hat er der ARD gesagt. Pantisano hatte der CDU faschistische Politik vorgeworfen und mit der Äußerung viel Kritik ausgelöst. Aus Berlin Bianca Schwarz.
3: Er habe seine Entschuldigung ehrlich gemeint, sagt der neue linken Co-Chef Luigi Pantisano. Die Union mit Faschisten gleichzusetzen, das sei falsch gewesen. Dennoch bekräftigt Pantisano auch im ARD-Interview der Woche, dass die Union für ihn nach rechts gerückt sei und nennt dafür konkrete Beispiele. So habe sich Unionsfraktionschef Jens Spahn mehrfach mit dem umstrittenen Tech-Unternehmer und Netzwerker Peter Thiel getroffen. Dass die Union seine Entschuldigung nicht akzeptieren wollte, bedauert Pantisano.
1: Bei der Fußball-WM ist Frankreich als Gruppenerster ins 16. Finale eingezogen. Das Team hat sich mit 4:1 gegen Norwegen durchgesetzt. Außerdem hat Senegal 5:0 gegen den Irak gespielt. Das Wetter in Deutschland: tagsüber im Westen und Nordwesten teils wolkig, am Nachmittag und Abend an der Nordsee sowie von NRW bis nach Niedersachsen vereinzelt starke Gewitter, lokal Unwettergefahr. Sonst sonnig, im Bergland vereinzelte Hitzegewitter möglich, maximal 35 bis 41 Grad. Am Sonntag gebietsweise schwere Gewitter mit Unwettergefahr durch Starkregen, Hagel und Sturmböen. Die Zeit: es wird 4:03 Uhr.
4: Die junge Nacht, wir schauen auf die Straßen, gerade frisch reingekommen. A8 Stuttgart Richtung München zwischen Adelried und Neusäß ist nach dem Unfall gerade gesperrt. Dann hier die weitere Meldung. A1 Trier Richtung Köln-Koblenz ist zwischen dem Kreuz Wittlich und Wittlich-Mitte wegen hitzebedingter Straßenschäden gesperrt. Die A2 Hannover Richtung Berlin ist zwischen Ziesar und Wohlin wegen Straßenschäden gesperrt. Dadurch staut es sich da auch schon. Die A2 Berlin Richtung Hannover ist zwischen Burg Ost und Burg Zentrum wegen Straßenschäden bis ca. 12 Uhr gesperrt. Eine Umleitung ist aber eingerichtet. Die A20 Lübeck Richtung Kreuz Uckermark ist zwischen Rostock Südstadt und Dummerstorf wegen einer Fahrbahnerneuerung bis Montag 4 Uhr früh gesperrt. Die A29 Wilhelmshaven Richtung Oldenburg ist zwischen Zetel und Varel-Bockhorn in beiden Richtungen wegen Bauarbeiten bis Montag 5 Uhr früh gesperrt. Die A42 Kamp-Lindfort Richtung Dortmund ist zwischen Herne-Krange und Herne-Baukau wegen Brückenarbeiten bis Montag früh gesperrt. Die A43 Wuppertal Richtung Recklinghausen ist zwischen Bochum-Riemke und Kreuz-Recklinghausen wegen Brückenarbeiten bis Montag früh in beiden Richtungen gesperrt. Und die A553 Bliesheim Richtung Brühl ist zwischen Brühl-Ost und Brühl-Nord in beiden Richtungen noch bis Montag früh 6 Uhr gesperrt. Da wird an einer Hochspannungsleitung gearbeitet. That's it!
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4: Mit Sebastian Röpke, hello, hello. Und seit dieser Woche kann man ja GTA 6 endlich vorbestellen. Ich habe mal geschaut, es gibt die normale Version für 80 und die Ultimate Edition für 100 Euro. Jetzt bin ich hart im Überlegen. Ich habe mir auch schon ein YouTube-Video reingezogen. Wo sind denn da eigentlich genau die Unterschiede? Man kriegt da irgendwelche Waffen, Autos und Klamotten irgendwie bei dieser Ultimate Edition. Da ist allerdings die Frage, kriegt man die vielleicht später im Spiel auch so? Braucht man vielleicht die dann doch nicht? Junge Nachthörer Felix sagt, kauft ihr die normale Version? So, naja, ich habe Erwachsenengeld, ich könnte auch die... Naja, ich überlege noch, aber naja, ich bin gespannt. Vor allem, wenn es dann im November rauskommt. Wie viele gelbe Scheine werden da wohl so durch die Gegend fliegen?

4.14 Uhr haben wir es genau gehört, die junge Nacht der ARD am Weekend. Yay! Ich habe neue Musik für euch und die kommt von Finch zusammen mit Green. Ja, Kopangan heißt der Song, also wie die thailändische Insel. Da denke ich mal, bei Thailand denke ich mal so, ja, alle meine Freunde waren schon auf Thailand, sagt man ja, auf Thailand. Und ja, ich habe es auf der Bucketlist, aber alle sagen auch, ja, da ist halt sehr warm und sehr feucht warm. Und feucht warm, da bin ich vielleicht raus. Dann denke ich mir so, weiß nicht. Nee, weiß nicht. Ja, ist das allererste Mal, dass die beiden Künstler für so ein gemeinsames Projekt im Studio standen. Und Green hat die ganze Zusammenarbeit bei Instagram als eine Ehre bezeichnet. Weil Finch ist ja auch schon eine Größe in der Musikbranche. Ja, inhaltlich geht's, wie könnte man es anders denken, um Urlaub. Ja, Realitätsflucht, Rollerfahrten, Strandbars und das Gefühl von Freiheit zu zweit. Also träumen wir uns jetzt gemeinsam nach Thailand. Und weil warm und klebrig ist es draußen ja eh, das passt ja dann.

0: 420, ihr hört die Junge Nacht der ARD. Ey Leute, ne, bei der Fußball-Weltmeisterschaft, wenn ich da Kommentator wäre, würde im Leben nicht passieren, keine Ahnung von Fußball, aber es wäre auch nicht einfach, weil zum Beispiel bei Südkorea, da heißen 5 Spieler Kim mit Nachnamen. Ich weiß jetzt, warum es Nummern auf Fußballtrikots gibt, weil wie sollst du das sonst anders machen? Es gibt aber auch einfach Namen, die kann man echt nicht ganz so geil easy aussprechen. Ja, da haben selbst die Profis vom ZDF so ihre Schwierigkeiten.
1: Und erlauben Sie mir die Formulierung dieser Art, also neu gekommen ist jetzt gerade ein Mann, der in seinem Nachnamen einfach zu viele E's hat. Deswegen musste ich mich kurz sammeln, um ihn auszusprechen das erste Mal. Druck ist groß. Sebelle Bälle.

0: Wann ist das denn 16:30 geworden? Die junge Nacht hier, wir schauen auf die Straßen. Die A8 Stuttgart Richtung München zwischen Adelsried und Neusäß. Achtung, da ist nach einem Unfall gerade gesperrt. A1 Trier Richtung Köln-Koblenz ist zwischen dem Kreuz Wittlich und Wittlich-Mitte wegen hitzebedingter Straßenschäden gesperrt. Die A2 Hannover Richtung Berlin ist zwischen Ziesau und Wohlin wegen Straßenschäden noch gesperrt. Dadurch staut es sich auch schon. Die A2 Berlin Richtung Hannover ist zwischen Burg Ost und Burg Zentrum wegen Straßenschäden bis ca. 12 Uhr gesperrt. Aber die Umleitung ist eingerichtet. Die A20 Lübeck Richtung Kreuz Uckermark ist zwischen Rostock Südstadt und Dummerstorf wegen einer Fahrbahnerneuerung bis Montag 4 Uhr früh gesperrt. Die A29 Wilhelmshaven Richtung Oldenburg ist zwischen Zetel und Varel-Bockhorn in beiden Richtungen wegen Bauarbeiten bis Montag 5 Uhr früh gesperrt. Die A42 Kamp-Lindfort Richtung Dortmund ist zwischen Herne-Krange und Herne-Baukau wegen Brückenarbeiten bis Montag früh gesperrt. Die A43 Wuppertal Richtung Recklinghausen ist zwischen Bochum-Riemke und Kreuz Recklinghausen wegen Brückenarbeiten bis Montag früh in beiden Richtungen dicht. Die A96 Lindau Richtung München, der Tunnel Etterschlag ist nach Auslösung der Höhenkontrolle gesperrt. Und die A553 Bliesheim Richtung Brühl ist zwischen Brühl-Ost und Brühl-Nord in beiden Richtungen bis Montag früh 6 Uhr gesperrt. Da wird an einer Hochspannungsleitung gearbeitet. That's it.
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0: Mit Sebastian Röpke natürlich auch mit euch. 0221-567-89111, die Nummer hier im Studio. Ich habe mal eben so ins Blaue gefragt, ob ich mir GTA 6 vorbestellen soll. Und wenn ja, die 80€ Normalversion oder die 100€ Ultimate Edition. Ricardo hat sich reingemeldet und schreibt, natürlich kaufst du dir die Ultimate Edition. Erstens hast du 13 Jahre drauf gewartet und deswegen jetzt sparen. Zweitens, es sind nicht nur ein paar Items, nee, es sind auch 2 Missionen mehr. Heißt, du brauchst das große Paket, um 100% GTA zu haben. Drittens, wie du schon gesagt hast, du hast erwachsen. Erwachsenengeld. Ja, das ist ja das Problem, Leute. Das Erwachsenengeld, ey. Das sollte man mir vielleicht mal wegnehmen. Joe, End of the Beginning. Hier ist die junge Nacht mit dem Sebo. Hi.

0: Dam, dam, da, da, da, da, dam. Wer ist da nicht los? 4.38 Uhr. Hier ist die junge Nacht der ARD. Leute, wir sprechen immer mal wieder gerne mit euch über eure Leidenschaften. Wir finden es sehr, sehr gut, wenn ihr irgendwas habt, wo ihr sagt, ey, ich gehe total gern tanzen oder ich spiele Tennis oder ich designe Schmuck in meiner Freizeit. Jetzt haben wir Sarah, 25, aus Siegen und Berlin gefunden und bei ihr ist es das Schauspielern.
1: Ich wusste schon immer, dass ich das sehr faszinierend finde, dass ich das Theater sehr faszinierend finde. Dieses Geschichten zu erzählen, das inspiriert mich einfach immer wieder. Und in diese anderen Rollen und Figuren zu schlüpfen, ein super spannender Weg, weil man irgendwie auch immer wieder von neu anfangen muss. Das war dann plötzlich für mich so essentiell irgendwie für das, was ich machen will auch später. Ich glaube, am meisten liebe ich an der Schauspielerei, dass man in anderen Rollen schlüpfen kann, andere Geschichten erzählen kann, andere Perspektiven sichtbar machen. Schauspiel oder Theater generell ist auch immer politisch, wenn man Sachen darstellen kann, wo das Publikum zum Denken angewiesen wird. Das ist, glaube ich, was der Kern für mich an Schauspiel ist. Ich wollte diese Schauspielerei einfach schon so lange machen und in der Sekunde, als ich mich dann dazu entschieden habe, okay, ich traue mich jetzt und ich mache das jetzt, weil ich habe auch was zu erzählen, war das für mich super erfüllend.
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Bin ich neidisch vielleicht, junge Nachthörer? Ricardo hat 18 Grad in seiner Bude. Warum? Er hat sich doch mal eine Klima gegönnt. Ja, mein Nachbar auch. Die stand 3 Tage unten im Hausflur, weil er die allein nicht hochbekommen hat und alle so, alles mit einem Auge drauf geschielt und überlegt, investiere ich das Geld vielleicht eventuell auch mal? Ich bin mir unsicher.

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1: Um 5 Uhr mit Peter Gramer. Bei der Fußball-WM steht der kommende Gegner der deutschen Nationalmannschaft fest. Nach dem Sieg der Spanier gegen Uruguay trifft die DFB-Auswahl im 16. Finale auf Paraguay. Spanien hat am frühen Morgen mit 1:0 gewonnen und sich den Gruppensieg gesichert. André Siems berichtet.
2: Es war ein zerfahrenes Spiel gegen Uruguay, das extrem viel faulte, aber selbst zu wenig nach vorne machte. Die entscheidende Szene war ein dicker Bock des uruguayischen Torwarts, der einen Kullerschuss eines Spaniers durchließ. Gegen Ende lagen die Nerven blank. Es gab noch eine rote Karte für Uruguay, das nach der 0:1 Niederlage ausgeschieden ist und die Gruppenphase ohne Sieg abgeschlossen hat. Im Parallelspiel sorgten die Kapverden gegen Saudi-Arabien für eine Sensation. Durch das 0:0 Unentschieden stehen sie als Zweiter der Gruppe im 16. Finale.
1: Die weiteren WM-Ergebnisse aus der Nacht: Norwegen-Frankreich 1:4 und Senegal-Irak 5:0. Die aktuelle Hitzewelle steht vor ihrem Höhepunkt. Der Deutsche Wetterdienst hat gestern die höchste Temperatur seit Beginn der Aufzeichnungen gemessen. 41,3 Grad, das war in Saarbrücken. Aus unserer Aktuell-Redaktion Christiane Renier.
3: Auch in anderen Ländern wie der Schweiz und Großbritannien wurden Hitzerekorde gebrochen. Immer mehr Menschen in Europa bekommen gesundheitliche Probleme durch die anhaltende extreme Hitze. Deutsche Krankenhäuser etwa verzeichnen eine Zunahme hitzebedingter Notfälle, etwa Austrocknung oder Kreislaufschwäche. Gewässer heizen sich zunehmend auf oder drohen auszutrocknen. An der Mosel etwa wird ein Fischsterben befürchtet. Am Montag erwarten Meteorologen dann einen spürbaren Rückgang der Temperaturen.
1: Die iranische Revolutionsgarde hat nach eigenen Angaben auf US-Angriffe reagiert. Die Marineeinheiten hätten Standorte der US-Streitkräfte in der Region angegriffen. Das US-Militär hatte zuvor nach eigenen Angaben Ziele im Iran angegriffen. Ziele seien Raketen- und Drohnenlagerstätten sowie Radaranlagen gewesen, so das zuständige US-Regionalkommando. Damit habe man auf die iranische Attacke auf ein Frachtschiff in der Straße von Hormus reagiert. Nach den schweren Erdbeben in Venezuela haben die Streitkräfte in der Katastrophenregion die Kontrolle übernommen. Laut Nationalversammlung soll damit die öffentliche Ordnung aufrechterhalten und die Arbeit der Rettungskräfte erleichtert werden. Die suchen weiter nach Verschütteten. Bei den Erdbeben sind nach offiziellen Zahlen mindestens 920 Menschen ums Leben gekommen. Außerdem seien mindestens 3.300 weitere verletzt worden. Das waren die Nachrichten mit Peter Gramer. Das Wetter in Deutschland: tagsüber im Westen und Nordwesten teils wolkig, am Nachmittag und Abend an der Nordsee sowie von NRW bis nach Niedersachsen vereinzelt starke Gewitter, lokal Unwettergefahr. Sonst sonnig, im Bergland vereinzelte Hitzegewitter möglich, maximal 35 bis 41 Grad. Die Zeit, es wird 5.03 Uhr.
4: Die junge Nacht, wir schauen auf die Straßen. A1 Trier Richtung Köln-Koblenz ist zwischen dem Kreuz Wittlich und Wittlich-Mitte wegen hitzebedingter Straßenschäden gerade gesperrt. Die A2 Hannover Richtung Berlin ist zwischen Ziesar und Wollin wegen Straßenschäden gesperrt. Dadurch staut es sich da auch schon. Die A2 Berlin Richtung Hannover ist zwischen Burg Ost und Burg Zentrum wegen Straßenschäden bis ca. 12 Uhr gesperrt. Eine Umleitung ist aber eingerichtet. Die A20 Lübeck Richtung Kreuz Uckermark ist zwischen Rostock Südstadt und Dummerstorf wegen einer Fahrbahnerneuerung bis Montag 4 Uhr früh noch gesperrt. Die A29 Wilhelmshaven Richtung Oldenburg ist zwischen Zetel und Varel-Bockhorn in beiden Richtungen wegen Bauarbeiten bis Montag 5 Uhr früh gesperrt. Die A42 Kamp-Lindfort Richtung Dortmund ist zwischen Herne-Krange und Herne-Baukau wegen Brückenarbeiten noch bis Montag früh gesperrt. Die A43 Wuppertal Richtung Recklinghausen ist zwischen Bochum-Riemke und Kreuz Recklinghausen wegen Brückenarbeiten bis Montag früh in beiden Richtungen gesperrt. Und die A553 Bliesheim Richtung Brühl ist zwischen Brühl-Ost und Brühl Nord in beiden Richtungen bis Montag früh 6 Uhr gesperrt. That's it!
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4: Mit Sebastian Röpke, hello, hello. Ein Stündchen bin ich noch für euch da. Yo, Hitzewelle, ne? Am Montag soll der ganze Bums ja wirklich dann durch sein, dann soll es kühler werden. Also von daher, haltet noch durch. Wir schaffen dieses Wochenende gemeinsam. Vor allen Dingen ist auch das erste Mal, dass man sich auf Montag freut, oder? Alex Warren jetzt mit Fever Dream. Der Sebo ist hier. Hi!

Too Close, Alex Clair, wird für immer ein riesengeiles Brett bleiben. Ich finde den immer noch ziemlich geil. 5.13 Uhr, hier ist die junge Nacht der ARD. Ich habe neue Musik für euch, die kommt von Ugel und Ultranate. Ja, er ist der französische DJ und Produzent, kennt ihr. Und sie ist ein EDM-Icon eigentlich, also hat schon diverse Hits gehabt. Und kennengelernt haben die beiden sich auf, na klar, wo? Ibiza, die Partyinsel für Musik auch. Ja, und da haben die einfach beschlossen, ey, lass was machen. Und rausgekommen ist Moving to the Sun, ist jetzt schon ein viraler Hit und gibt's jetzt hier für euch in der jungen Nacht. Ugel zusammen mit Ultranate, Moving to the Sun.

5.19 Uhr, ihr hört die junge Nacht der ARD. Jetzt mit noch mehr neuer Musik. Und zwar kommt die von Benson Boone. Der Track heißt The Time of My Life, also die Zeit meines Lebens. Ja, er beschreibt ja das Gefühl, nach außen hin so ein sehr aufregendes Leben voller Partys und Erfolg zu führen, innerlich jedoch tiefen Herzschmerz hat. Ja, der vermisst eine vergangene Liebe und wünscht sich, die wäre so an seiner Seite, um diese Momente zu teilen. Beruht das hier auf einer wahren Geschichte? Sie glauben, diese Geschichte ist wahr? Ja, Fans sind sich sehr, sehr, sehr sicher, dass Benson Boone in dem Song die Trennung von seiner Ex-Freundin, der Influencerin Maggie Thurman, verarbeitet. Und ja, das Paar hatte sich nämlich Ende 2025 nach 2 Jahren Beziehung getrennt. Aber bestätigt hat er das nicht. Naja, wir hören mal rein. Benson Boone, The Time of My Life.

0: Halb sechs, die junge Nacht. Wir schauen auf die Straßen. Wir haben erstmal eine Gefahrenmitteilung für Nordrhein-Westfalen. In Lübbecke im Ortsteil Rauehorst, Schäferwiesen. Da brennt es aktuell in einem Industriegebiet, Betrieb. Und ihr solltet im betroffenen Bereich bitte dort meiden und die Fenster und Türen vorsorglich schließen und Klima- und Lüftungsanlagen abschalten. Hier die weitere Meldung. A1 Trier Richtung Köln-Koblenz ist zwischen dem Kreuz Wittlich und Wittlich-Mitte wegen hitzebedingter Straßenschäden gesperrt. Die A2 Hannover Richtung Berlin ist zwischen Ziesar und Wolin wegen Straßenschäden gesperrt. Dadurch staut es sich auch schon. Die A2 Berlin Richtung Hannover ist zwischen Burg Ost und Burg Zentrum wegen Straßenschäden bis ca. 12 Uhr gesperrt. Eine Umleitung ist aber eingerichtet. Die A20 Lübeck Richtung Kreuz Uckermark ist zwischen Rostock Südstadt und Dummerstorf wegen einer Fahrbahnerneuerung noch bis Montag 4 Uhr früh gesperrt. Die A29 Wilhelmshaven Richtung Oldenburg ist zwischen Zetel und Varel Bockhorn in beiden Richtungen wegen Bauarbeiten bis Montag 5 Uhr früh noch gesperrt. Die A42 Kamp-Lindfort Richtung Dortmund ist zwischen Herne-Krange und Herne-Baukau wegen Brückenarbeiten noch bis Montag früh gesperrt. Die A43 Wuppertal Richtung Recklinghausen ist zwischen Bochum-Rienke und Kreuz Recklinghausen wegen Brückenarbeiten bis Montag früh in beiden Richtungen gesperrt. Und die A553 Bliesheim Richtung Brühl ist zwischen Brühl-Ost und Brühl-Nord in beiden Richtungen wegen bis Montag früh 6 Uhr gesperrt. Da wird an einer Hochspannungsleitung gearbeitet. So, that's it!
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0: Mit Sebastian Röpke, hello, hello, Gumo. Leute, Spieleklassiker als Remake, das ist ja absolut ein Ding, ne? Besonders Nintendo, die setzen da oft auf bekannte Marken. Neues Zelda-Remake ist ja zum Beispiel angekündigt worden, Ocarina of Time, alle warten drauf. Ja, schon draußen ist ein anderer Klassiker. Ob da das Remake gelungen ist, hören wir in 2 Songs. Vorher für euch Bebe Rexha und Faithless, New Religion. Ihr dürft mittanzen, aber nicht zu dolle, weil dann schwitzt ihr halt wieder, ne? Desibus hier, hi.

0: 5.38 Uhr haben wir es gleich bei der Hitze. Da bleibt man am besten zu Hause im kalten Keller oder wir fliegen direkt in den Weltraum. Ja, das können wir jetzt im neuen Spiel Star Fox. Ist ein Remake von einem alten Weltraum-Shooter. Da spielen wir Fox McCloud, den Fuchs, den ihr vielleicht aus den Super Mario-Filmen kennen könntet. Ja, und Spielreporter Tobi Winke. Weltraum-Shooter heißt also rumfliegen und andere Raumschiffe abschießen, ne?
1: Genau so sieht's aus. Standardmäßig schauen wir von hinten auf unseren A-Wing. Das ist unser Raumschiff. Und wir sind nicht alleine. KI-gesteuert haben wir nämlich Co-Piloten dabei. Allesamt Fabelwesen, ne? Da haben wir einen Hasen oder einen Frosch. Mhm. Die unterstützen uns, brauchen aber selbst auch mal Hilfe von uns. Und je nach Schwierigkeitsgrad können die aber auch abgeschossen werden und fallen dann in der Folgemission aus.
0: Apropos Schwierigkeitsgrad. Das kann bei so alten Spielen schon mal richtig schwer sein, ne?
1: Ja, kann es. Man hat nämlich eine begrenzte Anzahl an Leben. Auf dem normalen Schwierigkeitsgrad ist es auch in späten Leveln wirklich eine Herausforderung. Gerade so bei den Bossgegnern. Bei denen musst du nämlich ganz genau hinschauen und so ein bisschen strategisch denken, wie du die Bossgegner besiegst, ne? Auf eine spezielle Stelle schießen oder um die rumfliegen oder wie auch immer. Mhm. Du bekommst aber auch von deinen Co-Piloten gerne mal Tipps und Unterstützung.
0: Okay, es klingt insgesamt ganz spaßig, aber vielleicht auch ein bisschen nischig. Was kann das Game denn insgesamt?
1: Also insgesamt, wenn du Bock auf eine oldschoolige Weltraum-Action hast, dann ist es wirklich genau dein Spiel. Grafisch sieht's mega aus, tolle Zwischensequenzen und dadurch, dass es auch mehrere Wege zum Ziel gibt, hast du auch echt einen Wiederspielwert. Ich hatte Bock.
0: Ja, alles klar, wenn du Bock hattest, dann habe ich vielleicht auch Bock drauf. Ich finde die Mucke allein schon auch geil. Lalalala. Star Fox gibt's ab jetzt ganz neu für die Switch 2. Das ist schwierig auszusprechen, oder? Jedes Mal hängt man da, oder? Auch neu, Gracie Abrams mit Hit the Wall gibt's jetzt hier in der Jungnacht der ARD.

gleich 10 vor 6. Leute, ich habe jetzt Sam Fender mit Olivia Dean für euch, zusammen mit Olivia Dean. Der Track heißt Rein Me In. Ich habe lange überlegt, was bedeutet das? Übersetzt heißt es, zügel mich oder halt mich zurück. Also es geht um jemanden, den man sich an seiner Seite wünscht, der einen so ein bisschen einfängt. Sam Fender hatte den Track erst allein rausgebracht und jetzt gibt es eine neue Version zusammen mit Olivia Dean, die quasi die weibliche Sicht der Dinge in den Track mit einbringt.

Die junge Nacht der ARD ist over. Ich spiele euch jetzt noch Olivia Rodrigo. Die könnt ihr ab jetzt ja als Charakter in Fortnite spielen. Da bekommt ihr Track Drop Dead quasi noch eine weitere Bedeutung, wenn ihr da als Olivia die anderen wegballert. Der Sebo ist raus. Bis kommende Nacht.

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1: Mit Lilia Kockler. Gestern war es in Deutschland so heiß wie noch nie. Der Deutsche Wetterdienst hat die heißeste Temperatur seit Beginn der Aufzeichnungen gemessen. In Saarbrücken-Burbach hat das Thermometer nach vorläufigen Angaben des Wetterdienstes 41,3 Grad angezeigt. Das Ding-Reporterin Mareike Markosch berichtet.
2: Die bislang höchste Temperatur wurde im Juli 2019 gemessen, mit damals 41,2 Grad in Tönnisforst und Duisburg. Mit dem neuen Höchstwert wurde gleichzeitig auch der Juni-Rekord geknackt. Der lag bislang bei 39,6 Grad, gemessen ebenfalls 2019 in Sachsen-Anhalt. Für ganz Deutschland gilt derzeit eine Hitzewarnung und der Höhepunkt könnte sogar noch vor uns liegen. Meteorologen rechnen damit, dass der Sonntag der heißeste Tag wird.
1: Trotz der vereinbarten Waffenruhe attackieren sich der Iran und die USA wieder gegenseitig. Der Iran hat nach eigenen Angaben mehrere Stützpunkte der US-Armee in der Region angegriffen. Davor hatte das US-Militär Angriffe auf Raketen- und Drohnenlagerstätten sowie Radaranlagen des Irans gemeldet. Das sei wiederum eine Reaktion auf die iranische Attacke auf ein Frachtschiff in der Straße von Hormuz. US-Präsident Trump hat der Europäischen Union mit neuen Zöllen gedroht. Hintergrund ist ein Streit über Digitalsteuern, die US-Internetkonzerne wie Apple oder Google treffen würde. Das Ding-Reporterin Gisela Former berichtet über Trumps Drohungen.
3: Jedes europäische Land, das eine Digitalsteuer für Internetkonzerne einführe, werde sofort mit einem Zoll von 100% auf Waren mit Ziel USA belegt, schrieb Trump in seinem Online-Dienst. Dann würden jegliche Handelsabkommen außer Kraft gesetzt. Die EU-Kommission wies Trumps neue Drohungen als ungerechtfertigt zurück. Erst am Donnerstag hatten die EU-Mitgliedstaaten abschließend das Handelsabkommen mit den USA gebilligt. Es legt Zölle von 15% auf die meisten EU-Exporte in die USA fest.
1: Die deutsche Fußballnationalmannschaft spielt im 16. Finale der WM gegen Paraguay. Das hat sich durch den 1:0-Sieg von Spanien gegen Uruguay entschieden. Ansonsten gab es in der Nacht eine kleine Sensation. Kap Verde hat in seiner ersten Fußball-WM die K.O.-Runde erreicht. Sie haben gegen Saudi-Arabien unentschieden gespielt. Kurz das Wetter, auch heute ist es überall sonnig und richtig heiß.
4: And welcome to the club. Ich bin Nico und ey Leute, wir genießen gerade Privilegien hier heute Morgen am Samstagmorgen, weil kühler als jetzt wird's leider heute nicht mehr. Es wird brutal heiß. Passt ein bisschen auf euch auf, habt einen schönen Samstag. Jetzt mit Shakira.
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0: So ein bisschen Stille an einem Samstagmorgen ist ja schon ein bisschen angenehm. Ja, ist genau euer Ding. Dann habe ich eine kleine Empfehlung von euch. Vielleicht mal so einen Silent Reading Club ausprobieren. Gibt es zum Beispiel in Mannheim. Da lest ihr zusammen mit anderen, aber halt ohne Jappa. Ist ein Angebot, das richtet sich auch an Leute, die sich ab und zu mal so ein bisschen alleine fühlen. Eine neue Jugendstudie von der Vodafone Stiftung sagt nämlich, fast jede zweite Person zwischen 14 und 20 fühlt sich häufig oder gelegentlich alleine. Das Ding-Reporterin Annika hat den Silent Reading Club mal ausprobiert und erzählt, ob es wirklich so ganz mucksmäuschenstill ist.
1: Es war schon relativ leise, aber man hatte schon so eine gewisse Bibliotheksgrundlautstärke. Also die Leute laufen natürlich durch die Gänge und kramen in den Büchern und so weiter. Aber so hinten in der Leseecke war es schon relativ mucksmäuschenstill.
0: Ja, so laut es halt in einer Bibliothek sein kann. Das hier war ihr Schlussfazit.
1: Mir hat's total gut gefallen. Also es war echt eine total entspannte, lockere Atmosphäre. Es kam auch nach und nach immer mehr Leute dazu, die sich einfach ihr Buch genommen haben, haben sich in den Lesesessel gesetzt und jeder hat irgendwie in seinem Buch gelesen und zwar total entspannt.
0: Und mit dem Gefühl dieses Alleineseins hat's auch wirklich was gemacht für Sie?
1: Ich glaube, durch diese Situation, die man hat, ist man auf jeden Fall weniger alleine. Also es ist gleich ein ganz, ganz anderes Gefühl. Auch wenn man natürlich nicht miteinander redet, aber man teilt halt diese Leidenschaft fürs Lesen. Und wenn so viele Leseratten dann natürlich zusammenkommen, ist es ein total schönes Gefühl.
0: Check, auf jeden Fall. Lieben wir gemeinsam lesen im Silent Reading Club in der Zentralbib in Mannheim.

Pop, ja, es geht jetzt aber nicht um Chiago hier bei das Ding. Nein, es geht um einen Song, der sich wirklich einfach reinbrennt, erlebt, mietfrei in unserem Kopf. Ab jetzt gleich wieder. Du bist gut genug. Ja, hab ich euch zu viel versprochen. Du bist gut genug. Gut genug. Ohrwurm an dieser Stelle gesetzt wieder für 2 bis 15 Stunden. Brennt sich rein. Aber lieber brennt sich der Song rein als die Sonne, ne? Wissen wir auch. Kitschkrieg, Blumengarten, Shirin David jetzt ganz neu für euch bei das Ding. Gut genug an diesem Samstagmorgen. Schön, dass ihr dabei seid.

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0: Das Ding ist hier. Schönen Samstagmorgen und was wir uns gerade gefühlt alle wünschen.
1: Im Vergleich zur Außentemperatur momentan Nordpol.
0: Gerade vielleicht einer der besten Orte hier bei uns im Das Ding Viertel. Es ist das Kellerlabyrinth, schwieriges Wort, in Oppenheim einfacher. Super cold und wir lieben es auch, weil heute sollen es wieder bis zu 41 Grad, wenn wir schwitzen uns auch heute wieder ordentlich ein ab. Christopher arbeitet da im Kellerlabyrinth und er hat uns verraten auf einer Skala von 1 bis Tiefkühltruhe. Wie kalt ist es bei euch im Oppenheimer Kellerlabyrinth?
1: Also wenn wir draußen jetzt momentan, wir haben Spitzen gehabt in den letzten Tagen bis 36, 37 Grad. Und im Keller, also in den Kelleranlagen, sind es im Jahresschnitt das ganze Jahr über zwischen 16 und 18 Grad.
0: Das klingt nach einem Ort, an dem wir heute sehr gerne sein wollen. Naja, genug Platz gibt's auf jeden Fall, laut Christopher.
1: Das ist verwinkelt. Es ist alt, es ist Geschichte zum Anfassen. Es ist ein teilweise unübersichtliches Gangsystem, das sich unter der kompletten Oppenheimer Altstadt erstreckt. Begehbar sind etwa 450 Meter, die dann in öffentlichen bzw. privaten Führungen erkundet werden können unter Begleitung eines Gästebegleiters oder einer Gästebegleiterin.
0: Okay, klingt auch nach einem Ort, wo wir sein können, wenn wir keinen Bock haben auf Menschen. Gerade aber vielleicht nicht so gut, es sind aktuell nämlich mehr.
1: Ja. Definitiv, weil die Leute suchen Abkühlung. Das hat sich jetzt im Zuge dieser Hitzewelle, das beobachten wir schon über die letzten Jahre, einfach so rauskristallisiert. Ja.
0: Ja gut, vielleicht sehen wir uns später trotzdem treffen vom Das Ding-Viertel im Kellerlabyrinth in Oppenheim. Also ich finde die Idee jetzt nicht so schlecht.
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Der Samstagmorgen bei Das Ding. Ich bin Nico und Grüße gehen raus an alle mit 30 Grad in der Bude. Der hier, der ist für euch. Und damit einen wunderschönen Samstag.

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5: Mit Lilia Kockler. Der Verband der Hausärztinnen und Hausärzte wirft der Politik vor, beim Thema Hitzeschutz versagt zu haben. Die Bundesregierung hätte jahrelang nur Ankündigungen gemacht, wenn es heiß war, nach dem Sommer aber dann nichts geändert. Das Ding-Reporterin Jana Schwarzer zu den Forderungen des Verbands.
6: Verbandschefin Buhlinger-Göpfert sagte den Funke-Medien, eine strukturierte Hitzeberatung in Hausarztpraxen und Pflegeheimen sei unverzichtbar. Dabei gehe es nicht um allgemeine Hinweise, oft müssten zum Beispiel Medikamente überprüft oder angepasst werden. Das kostet Zeit und müsse vernünftig finanziert werden. Mit 41,3 Grad hatte es gestern einen neuen Hitzerekord in Deutschland gegeben. Und jetzt am Wochenende soll es noch heißer werden.
5: Die Veranstalter des Kessel-Festivals in Stuttgart haben den zweiten Veranstaltungstag abgesagt. Gestern hätte zwar alles geklappt, aber die aktuelle Wetterlage hätte auch deutlich gemacht, was für eine Belastung die extreme Hitze für alle ist. Weil es heute noch mal heißer werden soll, sagen die Veranstalter, dass sie das Festival nicht guten Gewissens stattfinden lassen können. Besucherinnen und Besucher mit Tickets für beide Tage bekommen den Kaufpreis zur Hälfte zurück. Reine Samstagstickets werden komplett erstattet. Dazu bitten die Veranstalter, sich an die jeweiligen Vorverkaufsstellen zu wenden. In einigen Orten in Baden-Württemberg hat es Stromausfälle gegeben. In Schwetzingen und Oftersheim waren etwa 24.000 Haushalte seit dem späten Abend nicht mehr am Netz, sagt die Polizei. Gegen 3.45 Uhr waren den Angaben nach alle wieder versorgt. Grund für den Stromausfall sei ein technischer Defekt gewesen. Auch in Teilen von Baden-Baden wurden am Morgen ein Stromausfall gemeldet. Einzelheiten sind noch nicht bekannt. Die deutsche Fußballnationalmannschaft spielt im 16. Finale der WM gegen Paraguay. Das hat sich durch den 1:0-Sieg von Spanien gegen Uruguay entschieden. Mehr dazu von das Ding-Reporter André Siems.
7: Gegen Ende lagen die Nerven blank. Es gab noch eine rote Karte für Uruguay, das nach der 0:1-Niederlage ausgeschieden ist und die Gruppenphase ohne Sieg abgeschlossen hat. Im Parallelspiel sorgten die Kapverden gegen Saudi-Arabien für eine Sensation. Durch das 0:0-Unentschieden stehen sie als Zweiter der Gruppe im 16. Finale.
5: Und jetzt noch kurz das Wetter. Auch heute ist es fast überall sonnig und es wird nochmal richtig heiß. Die Temperaturen liegen zwischen 34 und 41 Grad.
8: Mit Nico, schönen und möglichst kühlen Samstag euch.

0: Von Olivia Rodrigo, Drop Dead by das Ding am Samstagmorgen. Ja, und heute Morgen präventiv in Sonnencreme baden, später dann zwei Sonnenbrillen übereinander ziehen oder die Sonne direkt von drinnen genießen, vielleicht im Kühlschrank sitzend. Ich schlag's euch nur vor, ihr müsst es selber wissen. Es ist und bleibt heiß im Das Ding-Viertel. Und da leiden nicht nur wir, sondern auch ja unsere Smartphones, Tablets, Laptops, elektrische Geräte. Jan vom Technikmagazin CT ist in der Show. Wir schwitzen uns einen Arsch ab, wenn es heiß wird. Und was machen unsere technischen Geräte?
1: Naja, erstmal verlieren sie ein bisschen an Leistung. Das ist eine Schutzfunktion, damit nicht so viel Wärme entsteht einfach beim Benutzen. Und wenn es zu heiß wird, kann es auch sein, dass sich das Gerät einfach hart ausschaltet als absolute Notfalloption.
0: Oh, crazy. Okay, also Hitze ist schlecht. Wie können wir unser Telefon oder unser Tablet vielleicht auch schützen, in Anführungszeichen? Kühltruhe zum Beispiel?
1: Nee, also gerade diese schnellen Temperaturwechsel wird sich im Gerät Kondenswasser bilden. Also besser nicht machen, ist wirklich eine schlechte Idee. Hat eine relativ gute Chance, dass man das Gerät damit sogar direkt kaputt kriegt.
0: Okay, also das lassen wir dann auf jeden Fall. Aber was sind denn so Sachen, die wir vielleicht machen können, um unser Gerät dann zu schützen vor Überhitzung?
1: Wenn man es jetzt in der Tasche trägt, da könnte man sagen, naja gut, da gibt es die Körperwärme. All das ist aber immer noch besser, als wenn das Handy in der prallen Sonne liegt und dann sich wirklich dadurch richtig stark aufheizt. Auch im Auto auf gar keinen Fall unnötig lange liegen lassen und das Laden und das Benutzen am besten dann machen, wenn das Handy einigermaßen kühl ist. Also aufladen, ja, am besten nachts. Und wenn man dann sagt, ich brauche das Handy heute vielleicht noch ein bisschen, weiß aber jetzt gerade, fahre ich da und dahin, ich brauche das Handy jetzt gerade überhaupt nicht, dann ist es tatsächlich eine schlaue Idee, es einfach mal abzuschalten, vielleicht ein paar Stunden.
0: Digital Detox erzwungenerweise.
1: Ja.
0: Dann wissen wir jetzt, wie wir auf unsere technischen Geräte aufpassen. Danke dir, Jan.
1: Sehr gerne.
2: 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Mein Name ist Wisdom C.

0: Der Samstag, 7.22 Uhr. Und ich muss mal dicken Respekt aussprechen an Summer Jam und Billa Joe. Die haben ein wirklich gutes Gespür für Wohlfühlsongs.
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0: Kilimanjaro. In Anlehnung ja an den Berg Kilimanjaro in Tansania. Auf jeden Fall gerade ein Ort, wo wir auch sehr gerne sein wollen, weil ich sag mal so, da ist gerade ein ganz kleines bisschen angenehmer als hier. Es regnet, das ist ja schon mal ein dicker Vorteil auf jeden Fall. Na, 12 Grad. Also wir hören jetzt Kilimanjaro von Summer Jam und Billa Joe und träumen uns so ein bisschen nach Tansania auf den Kilimanjaro und genießen 12 Grad und leichten Regen.
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The Bowser. Magnetic, weil das Ding ist so ein Song, bei dem denke ich mir ja immer genau das. Please don't stop the music. Ist ein Banger. Für mich krasser Sommerhit auf jeden Fall, The Bowser. Magnetic macht auf jeden Fall gute Laune und klingt auch ungefähr danach. Remy macht auch gute Laune, aber auf eine andere Art, so, eher so Flashback-mäßig. Don't Stop the Music jetzt für euch bei Das

0: Das Ding ist hier und das SCH, das ins Schwimmbad, steht für Schließ mich hier ein. Das ganze Wochenende wieder crazy heiß im Das Ding Viertel. Und weil Schwimmbad ja schon so ein bisschen der Ort ist, an dem wir alle sein wollen und gerade so ein bisschen unser Sweet Spot ist vielleicht auch, haben wir uns gedacht, komm, ihr seid doch eh alle da, wir machen einfach mal ein Schwimmbad ABC mit Schwimmbadwörtern. Wir suchen für jeden Buchstaben im ABC ein Wort aus dem Schwimmbadumfeld. Und den Anfang, den machen wir natürlich mit dem A und auch mit einem Schwimmbadprofi. Kai aus Rüppur, der ist nämlich Bademeister. Kai, sag mal, wie viele Überstunden machst du jetzt für uns am Wochenende?
1: Ich habe sogar einen Nebenjob im Rheinstrandbad Rabenwörth. Daher mache ich so ungefähr ja, so 8 bis 10 Überstunden am Wochenende.
0: Oh, krass, ey. Ja, es gibt, bei euch im Schwimmbad auch ganz viele Fachbegriffe. Wir wollen mal gucken, ob du wirklich dich auskennst mit der Materie. Minitest an dich, was ist ein Skimmer?
1: Ein Skimmer, das ist ein Oberflächenabsauggerät, ist aber eher eigentlich für den Privatbereich, nicht so für den gewerblichen Gebrauch.
0: Krasser Typ einfach, richtiger Profi, Test bestanden auf jeden Fall. Dann starten wir mal rein in unser Schwimmbad ABC. Wir machen direkt soweit du kommst und go.
1: Ich würde sagen A wie Abkühlung, B wie der Bademeister, C wie Chlor. Und bei D würde ich die DIN 19643 nehmen. Das ist für uns eigentlich so unsere Bibel quasi. Da steht quasi drin, welche Wasserwerte quasi bei uns im Wasser so sein dürfen und wie wir die quasi dann steuern können, damit unser Wasser immer sauber ist.
0: Tschüss, auf jeden Fall krass vorgelegt. Begriffe aus dem Schwimmbad suchen wir. Unser Schwimmbad ABC mit dem Buchstaben E geht es weiter. 0176 1010 951. Schickt eine Sprachnachricht im Schwimmbad ABC. Welchen Begriff mit E aus dem Schwimmbad-Kontext kennt ihr? 0172 1010 951. Schreibt uns dann WhatsApp oder schickt eine Sprachnachricht.

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1: Mit Lilia Kockler. Der Verband der Hausärztinnen und Hausärzte wirft der Politik vor, beim Thema Hitzeschutz nichts zu tun. Die Bundesregierung würde Ankündigungen machen, wenn es heiß ist, sobald der Sommer vorbei ist, sei alles wieder vergessen. Das Ding-Reporter Martin Seiler zu den Vorwürfen des Verbands.
2: Schon vor 3 Jahren habe die damalige Bundesregierung ein umfassendes Maßnahmenpaket zum Hitzeschutz angekündigt. Passiert sei auch unter der neuen Regierung nichts. Eine strukturierte und vernünftig finanzierte Beratung in Hausarztpraxen und Pflegeheimen sei aber unverzichtbar und das Minimum, so Buhlinger Göpfert. Gerade für alte und chronisch kranke Menschen bedeutet die Hitze eine Gefahr. Oft müssten Medikamente überprüft oder angepasst und Patientinnen und Patienten darüber informiert werden.
1: Die Wassertemperatur von Rhein, Main und Mosel in Rheinland-Pfalz ist zu hoch. Das Umweltministerium des Landes hat deswegen die Warnstufe 2 von 4 verhängt. Das bedeutet, Fabriken sollen möglichst die Flüsse nicht mehr zum Kühlen nutzen, berichtet das Ding-Reporterin Sabine Stör.
3: Sie entnehmen Wasser, kühlen damit zum Beispiel Anlagen oder Produktionsprozesse und leiten es danach erwärmt wieder zurück. Dadurch kann sich das ohnehin schon warme Flusswasser weiter aufheizen. Besonders kritisch ist die Lage an der Obermosel bei Palzem. Dort ist durch die Wärme der Sauerstoffgehalt unter eine für Fische kritische Marke gefallen. Nach Angaben des Umweltministeriums kann es in diesem Bereich zu einem Fischsterben kommen.
1: In Venezuela hat nach der Erdbebenkatastrophe das Militär die Kontrolle übernommen. Dadurch soll die öffentliche Ordnung aufrechterhalten und die Arbeit der Rettungskräfte erleichtert werden. Aktuell gibt es 920 bestätigte Todesopfer. Am Morgen gab es nochmal ein stärkeres Beben. Die Erdbebenwarte hat die Stärke 4,9 mitgeteilt. Die Fernpassstraße im österreichischen Bundesland Tirol wird heute wegen eines Bürgerprotests zeitweise gesperrt. Die Anwohner befürchten wegen geplanter Tunnelprojekte noch mehr Verkehr als bisher. Die Sperrung dauert offiziell von 10 bis 12 Uhr. Die Blockade fällt mit dem Beginn der Sommerferien in Hessen, Rheinland-Pfalz und im Saarland zusammen. Der ADAC rechnet deshalb mit langen Staus vor und nach der Sperre. Kurz noch das Wetter. Heute ist es fast überall sonnig und es wird nochmal richtig heiß. Temperaturen zwischen 34 und 41 Grad.

0: schönen Samstag und dem hier auch ein bisschen.
1: Einfach schwimmen, schwimmen, schwimmen.
0: Yes, wir suchen Begriffe aus dem Schwimmbad, um unser Schwimmbad ABC voll zu bekommen. Wir suchen also Begriffe zu jedem Buchstaben aus dem Alphabet. Bademeister Kai aus Ruppur, der hat schon mal angefangen heute für uns.
2: A wie Abkühlung, Bademeister,
3: C wie Chlor.
4: Das lernt man überall.
2: DIN 19643.
0: Natürlich. Und E. Mit E geht's weiter. E wie. Wir suchen einen Begriff aus dem Schwimmbad mit E. Sagt mir ein. 0172 1010 951. Könnt ihr gerne eine WhatsApp schreiben oder Sprachnachricht schicken. 0172 1010 951. Einen Begriff mit E aus dem Schwimmbad.

0: Bei der Hitze heute unser Place to be, vielleicht ausnahmsweise mal die Kirche oder wir legen uns im Supermarkt ins Tiefkühlregal oder ist vielleicht am einfachsten und am unproblematischsten. Wir gehen um 10.30 Uhr einfach nach Freiburg. Da gibt es nämlich eine künstliche Surfwelle, auf der ist heute Wettbewerb angesagt. Surferinnen und Surfer aus Deutschland, der Schweiz und Österreich betteln sich da nämlich in einem Wettkampf. Und da ist auch Yoshi zum Beispiel am Start. Yoshi, gib mir mal so dein bestes Argument. Warum sollte ich kommen, auch wenn ich keinen Plan vom Surfen habe?
1: Natürlich, je nachdem, wo man steht, kann es sein, dass man Wasser aus dem Pool abbekommt. Weil wenn eine Surferin oder ein Surfer ein Manöver, einen sogenannten Turn, in die Welle setzt, dann spritzt auch immer viel Wasser, nennen wir Spray. Je nachdem, wo man sitzt, bekommt man davon auch was ab.
0: Ja, so kleine Abkühlung klingt schon verlockend, aber eigentlich wollten wir was ganz anderes von Yoshi wissen und mit ihm klären. Und zwar, wie wir diese abartig heiße Hitzewelle reiten. Er als Surfer muss das ja wissen. Wir holen uns gleich Tipps nach Bruno Mars.

0: Eigentlich ist die längste Welle ever in Peru gewesen, aber auch um das Dingviertel ist gerade wellenmäßig viel los, rekordmäßig quasi sind wir unterwegs. Dieses Jahr könnte laut Meteorologen die längste Hitzewelle im Juni ever bekommen und werden. Und wenn wir die Hitzewelle schon nicht aufhalten können, dann müssen wir sie vielleicht einfach reiten, die Hitzewelle. Und weil ich persönlich überhaupt gar keine Ahnung habe von Wellenreiten, ist Yoshi in der Show, der ist Surfer. Hallo Yoshi.
1: Servus Nico.
0: Jetzt ist es ja so, Wellenreiten lernt man ja eigentlich erstmal im flachen Weißwasser, steht hier. Wie können wir uns jetzt vielleicht schon mal auf die große Hitzewelle vorbereiten? Also was ist vielleicht die Abstufung von der großen Hitzewelle, die auf uns zurollt? Wie können wir uns da vielleicht drauf vorbereiten?
1: Ja, ich glaube, da müssen wir uns vielleicht auch einfach ins Weißwasser begeben. Bedeutet in dem Fall wahrscheinlich sinnbildlich der Schatten. Irgendwo nah ans Wasser, irgendwie Flüsse, Seen, dann wahrscheinlich auch die Uhrzeiten, zu denen man sich sportlich betätigt. Da würde ich dann auch aufpassen. Außer du bist am Surfen, weil dann bist du im Wasser.
0: Perfekt. Welches Equipment hilft uns denn bei so einer riesigen Hitzewelle?
1: Mein wichtigstes Equipment ist eine gute Trinkflasche.
0: Cool. Jetzt bereiten wir uns mal mental noch auf so eine krasse Welle vor. Hast du vielleicht so ein kleines Warm-up, so ein kleines Mantra, mit dem du dich auf eine Welle und wir uns auf die Hitzewelle vorbereiten können?
1: Es gibt ja eigentlich immer einen Moment, den ich mir vorstelle, bevor ich auf diese Welle gehe. Und den visualisiere ich dann und den lasse ich mir immer wieder und immer wieder durch den Kopf laufen.
0: Also heute vor unserem inneren Auge ganz, ganz genau vorstellen, wie wir diese Hitzewelle einfach einmal sauber wegschreddern.

Hat da gerade zufällig jemand Schub gerufen? Ja, also so ein bisschen Push rein in den Samstag. Vielleicht müsst ihr arbeiten. Ich würde mit euch, ich sitze ja auch und arbeite hier. Mache ich aber gerne, mache ich für euch. Und serviere ein bisschen Musik, die motiviert. James Hype, Serotonin, jetzt ganz neu für euch bei das Ding um 8:23 Uhr.

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Ja, ich weiß, dass die letzte Zeit zwischen uns immer nur ein Auf und Ab war. Hier ein Song für dich, den ich mir gerade ausgedacht hab.

0: Meine persönliche Meldung der Woche. Zwei Männer prügeln sich im Supermarkt mit Salatgurken. Außerdem diese Woche auch in Freibändern im Saarland muss Polizei Streits auflösen. Das Dingviertel, was da los? Also fuck mal live, sind jetzt irgendwie alle loco, gehen alle crazy wegen der Hitze. Haben wir uns gefragt, gibt es da einen Zusammenhang? Und das checken wir mit Professor Dr. Andreas Meyer-Liedenberg, Direktor vom Zentralinstitut für Seelische Gesundheit in Mannheim. Krasser Titel auf jeden Fall schon mal. Wie ist es denn? Gibt es da einen Zusammenhang zwischen Hitze und Aggression?
1: Ja, da gibt es einen ganz klaren Zusammenhang. Je wärmer es wird, umso aggressiver werden die Leute. Das sieht man für Gewaltverbrechen, aber auch für Aggressionen, die jetzt nicht dieses Maß erreichen. Beispielsweise die Leute hupen mehr. Es gibt mehr rote Karten im Fußball. Es gibt mehr wütende Meldungen auf den sozialen Medien.
0: Ey, das mit der Straße auf jeden Fall. Auch auf der Straße alle gefühlt so komplett crazy. Also unser Gefühl täuscht also nicht. Aber woran liegt das?
1: Das wissen wir interessanterweise noch gar nicht so genau. Was wir wissen, ist, dass das bei Tieren aber auch so ist. Auch Hunde bellen mehr und beißen mehr. Wir denken, dass das was zu tun hat mit dem Zusammenhang der Regulation von Temperatur im Körper und der Regulation von Aggression im Gehirn.
0: Okay, gut, dass ihr da auf jeden Fall dazu forscht. Aber was machen wir denn jetzt, bis ihr rausgefunden habt, was da genau abgeht?
1: Im Moment kühl bleiben. Ne? Also Spitze der Aggression ist so bei 30 Grad. Wenn man merkt, dass man eine kurze Lunte hat, aus so einer Situation rausgehen, wenn man kann. Aber die niedrig hängende Frucht ist tatsächlich raus aus der Hitze.
0: Also wenn ihr Aggressionsproblem habt, bitte heute einfach einschließen. Danke.

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1: Mit Lilia Kockler, hi. Der Verband der Hausärztinnen und Hausärzte wirft der Politik vor, beim Thema Hitzeschutz versagt zu haben. Die Bundesregierung habe jahrelang nur Ankündigungen gemacht, aber nicht gehandelt. Das Ding-Reporterin Jana Schwarzer berichtet.
2: Verbandschefin Buhlinger-Göpfert sagte den Funke-Medien, eine strukturierte Hitzeberatung in Hausarztpraxen und Pflegeheimen sei unverzichtbar. Dabei gehe es nicht um allgemeine Hinweise, oft müssten zum Beispiel Medikamente überprüft oder angepasst werden. Das kostet Zeit und müsse vernünftig finanziert werden. Mit 41,3 Grad hatte es gestern einen neuen Hitzerekord in Deutschland gegeben. Und jetzt am Wochenende soll es noch heißer werden.
1: In ganz Deutschland fallen wegen der Hitze heute mehrere Veranstaltungen aus. Auch der zweite Tag des Kesselfestivals in Stuttgart. Die Veranstalter sagen, die aktuelle Wetterlage gestern hätte deutlich gemacht, was für eine Belastung die extreme Hitze ist. Weil es heute noch mal heißer werden soll, könnten sie das Festival nicht guten Gewissens stattfinden lassen. Besucherinnen und Besucher mit Tickets für beide Tage bekommen den Kaufpreis zur Hälfte zurück. Reine Samstagtickets werden komplett erstattet. Das Wasserentnahmeverbot für Flüsse und Bäche gilt jetzt auch in Mainz. Die Stadt hat das wegen der anhaltenden Trockenheit angeordnet. In mehreren Landkreisen in Baden-Württemberg gilt so ein Verbot schon. Wer gegen das Verbot verstößt, muss mit einem Bußgeld rechnen. Die deutsche Fußballnationalmannschaft spielt im 16. Finale der WM gegen Paraguay. Das hat sich durch den 1:0-Sieg von Spanien gegen Uruguay entschieden. Ansonsten gab es in der Nacht eine große Überraschung. Kap Verde hat in seiner ersten Fußball-WM die K.O.-Runde erreicht. Das kleine afrikanische Land hat gegen Saudi-Arabien unentschieden gespielt und ist damit Zweiter in der Gruppe. Das Ding Nordafrika-Reporter Stefan Ehler sagt, auf den Kap Verden ist gerade Partystimmung.
3: Das ist eine Sensation, das wissen auch die Kapverdier. Das ganze Land versammelt sich da um das wärmende Fußballfeuer, also um die Fernsehgeräte, auch wenn man jetzt nicht gerade von einem Feuerwerk kapverdianischer Tore sprechen kann. Am nächsten Samstag geht es in Miami gegen Argentinien und man weiß natürlich auch auf den Kapverden, ohne mindestens ein Tor geht das Fußballmärchen dann nicht mehr weiter.
1: Und jetzt schauen wir noch kurz aufs Wetter. Heute ist es fast überall sonnig und es wird nochmal richtig heiß mit Temperaturen zwischen 34 und 41 Grad.
4: Mit eurem Zeremonienmeister, ich bin Nico. Hi.

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0: Es wird geraved mit Baguettes. Unser Das Ding Reporter Marco unterstützt das Bäckerhandwerk. DJ Baguetta aus Frankreich hat's vorgemacht. Er raved regelmäßig in Backstuben, um das Handwerk so ein bisschen zu pushen. Und Marco, der wollte ihn dabei unterstützen mit einem selbst kreierten Track. Und weil er selber aber ja gar kein DJ ist, hat ihn DJ, das Ding DJ, Befisto unterstützt. Und die haben einen eigenen Remix gemacht zu einem Song, der da ja wirklich unfassbar perfekt als Grundlage passt.
4: Pass auf, wir wollen ja aus Bakerman erstmal einen aktuelleren Song machen.
5: Bakerman.
4: Ja. Also ich würde sagen, wir nehmen heute das Originallied und hauen da die Sachen raus, die wir nicht brauchen. Also die Drums und der Bass aus dem Original. Das klingt zu sehr nach 80er Jahre. Den würde ich sehr vereinfachen. Ne? Wir machen jetzt Techno. Dann würde ich sagen, machen wir das ganze Lied auch in gutes Pfund schneller.
6: Ja, aber ist ja schon eigentlich so ein Lounge-Song ja fast irgendwie.
4: Genau, der muss schneller werden.
0: Ja, und dann haben sie so schön vor sich hingebastelt und am Ende ist ein richtiger Banger rausgekommen. Klingt so.

Was für ein Brett das geworden ist. Ich finde, den können wir jetzt um 9.13 Uhr auf dem Weg vielleicht zum Bäcker auch mal gut in voller Länge anhören. Und Grüße an der Stelle in alle Backstuben, in alle Bäckereien und an alle, die gerade auf dem Weg sind in noch so OG-Dorfbäckereien. Danke, dass ihr macht, was ihr macht. Bakerman im Das Ding Bäckermix von Marco und Das Ding DJ Mephisto gibt's jetzt.

Bäckermann im Das Ding Bäckermix von Marco und das Ding DJ Bephisto. Wie Marcos Ausflug zu DJ Baguette aus Frankreich in Neckarsulm ausgesehen hat, das checkt ihr im Video auf Instagram, dasding.heilbronn. 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

Das Ding ist hier für euch am Samstagvormittag, 9.26 Uhr haben wir es. Und ich habe gerade gesehen, welchen Titel wir jetzt gleich spielen, nämlich Lost von Glockenbach zusammen mit Sam Harper. Gibt's neu bei Das Ding. Und dann habe ich mich mal gefragt, wie lange werden eigentlich so Fundsachen aufgehoben? Weil wenn wir mal was verlieren, also was losten quasi, dann müssen wir das ja irgendwie wiederbekommen. Und es gibt da tatsächlich eine gesetzliche Regelung, nämlich 6 Monate lang sind Fundbüros und Bürgerämter auf kommunaler Ebene dazu verpflichtet, das aufzuheben, was wir verlieren. Bildungsauftrag, würde ich sagen, haben wir an dieser Stelle also auch erfüllt. Jetzt hören wir den Song, der mich auf diese etwas schräge Idee gebracht hat. Glockenbach, Sam Harper, Lost für euch. Schönen Samstag.

Niemand hat geschrieben, spiel mal einen Banger an den 0172 10 10 951. Ich mach das aber trotzdem. Avicii jetzt für euch bei das Ding. Tach! 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

0: Ich wünsche euch genau das. Jetzt wünsche ich es euch nochmal. Moment. So. Mein Gott. So, jetzt hat es mit der Abkühlung auch geklappt. Ihr seid bei das Ding 20 vor 10 und wir sprechen so ein bisschen über das Schwimmbad. Und was assoziiert ihr denn damit? Woran denkt ihr denn, wenn ihr ans Schwimmbad denkt? Wir suchen nämlich Begriffe aus dem Schwimmbad, um unser Schwimmbad ABC voll zu bekommen. Für jeden Buchstaben aus dem Alphabet wollen wir ein Wort aus dem Schwimmbad von euch haben. Wörter an die 0172 1010 951, das ist unsere WhatsApp-Nummer. Sebastian aus Ingelheim hat sich reingemeldet. Er ist Winzer und gönnt uns ein Wort mit E.
1: Wenn ich an einen Begriff mit E denke, in Verbindung zum Schwimmbad, dann fällt mir auf jeden Fall nur Eis ein. Das schmeckt im Schwimmbad einfach nochmal besser.
0: Jawohl, da hat er aber mal sowas von recht. Das bauen wir natürlich gleich ein in unseren wunderschönen ABC-Song. Und er klingt jetzt gerade so.
2: A wie Abkühlung, Bademeister, C wie Chlor.
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0: So, F wie was? Das würde ich gerne von euch wissen per WhatsApp an die 0172 1010 951. Ein Wort mit F aus dem Schwimmbad. 0172 1010 951 jetzt dabei sein.

Das Ding ist hier für euch am Samstagvormittag. Gleich haben wir es 10, noch 8 Minuten. Ab da übernimmt Sarah für euch. Ich bin Nico für heute raus. Wir hören uns morgen wieder ab 14 Uhr. 14 Uhr bin ich wieder da für euch. Bis dahin wünsche ich euch happy Schwitzen und ganz wichtig, wisst ihr, trotz der Hitze, lasst euch nicht ärgern. 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
1: Mit Lilia Kockler, hi. Der Verband der Hausärzte fordert die Bundesregierung auf, mehr für den Hitzeschutz zu tun. Es hatte in den letzten Jahren immer große Ankündigungen gegeben, passiert sei aber nichts. Das hat der Verband den Zeitungen der Funke Mediengruppe gesagt. Das Ding Wissenschaftsreporterin Sabine Henkel zu den Hintergründen.
2: Für den Hitzeschutz sind vor allem Länder und Kommunen zuständig. Der Bund fördert einzelne Projekte oder auch die Sanierung von Gebäuden. Die Grünen haben in dieser Woche im Bundestag mehrere Anträge gestellt. Unter anderem soll der Hitzeschutz verbindlich werden und dafür mehr Geld bereitgestellt werden. So wollen die Grünen besonders gefährdete Gruppen besser geschützt sehen. Ältere Menschen, Kinder und Kranke. Kitas, Schulen oder Spielplätze sollen zum Beispiel besser verschattet werden.
1: In Venezuela hat es nach der Erdbebenkatastrophe das Militär die Kontrolle übernommen. Dadurch soll die öffentliche Ordnung aufrechterhalten und die Arbeit der Rettungskräfte erleichtert werden. Aktuell gibt es 920 bestätigte Todesopfer. Am Morgen hat die Erde noch mal stärker gebebt. Das Europäische Erdbebenzentrum meldet eine Stärke von 4,9. Die Fernpassstraße im österreichischen Bundesland Tirol wird ab jetzt für 2 Stunden gesperrt. Hintergrund ist ein Bürgerprotest. Die Anwohner protestieren unter anderem gegen geplante Tunnel. Sie befürchten noch mehr Verkehr als bisher. Die Sperrung fällt mit dem Beginn der Sommerferien in Hessen, Rheinland-Pfalz und im Saarland zusammen. Der ADAC rechnet deshalb mit langen Staus vor und nach der Sperre. Die deutsche Fußballnationalmannschaft spielt im 16. Finale der WM gegen Paraguay. Das hat sich durch den 1:0-Sieg von Spanien gegen Uruguay entschieden. Was Deutschland jetzt erwartet, darüber berichtet das Ding-Reporterin Silke Heine.
3: Sollte Deutschland gewinnen, könnte im Achtelfinale dieser WM Frankreich warten, das mit einem 4:1 gegen eine norwegische B-Auswahl die Gruppe I gewann. Auch Senegal kann nach einem 5:0 gegen Irak aufs Weiterkommen hoffen. Uruguay scheidet nach der Niederlage gegen Spanien aus. Davon profitiert Neuling Kap Verde, dem beim 0:0 gegen Saudi-Arabien das 3. Unentschieden für Gruppenplatz 2 und den sensationellen Einzug in die K.O.-Runde reicht. Dort wartet Titelverteidiger Argentinien.
1: Und jetzt schauen wir noch kurz aufs Wetter. Auch heute ist es fast überall sonnig. Temperaturen könnten heute Rekorde knacken. 41 Grad in Trier, Mainz und Kaiserslautern. Samstag mit mir. Hello, ich bin Sarah und die Hitze, die verändert uns alle so ein bisschen. Ne? Die einen, die werden immer aggressiver, die anderen liegen nur noch rum. Und dann gibt's mich. Ich gucke jetzt Fußball. Gestern Abend auch wieder 4:1, Frankreich gegen Norwegen gewonnen. Also mal abwarten, ob sich das nächste Woche wieder ändert, wenn es kälter wird. Ich hoffe doch, oh Gott. Am Ende weiß ich noch, dass der kleinste Spieler der WM bei Panama spielt. 1,60 ist der. Was? Oh Gott, ich muss wirklich aufhören.
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0: ist der aktuelle Drag. Track von Drake. Track von Drake. Also, das ist ein bisschen schwierig. An diesem Samstag, 12 nach 10 haben wir. Und so macht's heute, wenn ihr ins Wasser geht. Oh, Abkühlung. Badesee oder Freibad, wirklich heute unsere Rettung bei bis zu 40 Grad. Und Leute, dieser Weg aber zwischen Becken und eurem Platz, also das ist wie so ein Feuerlauf, ne? Aber da gibt's so ein paar Tricks. Katrin aus Dachsberg ist Barfußläuferin und hat auch schon mal an so einem Feuerlauf teilgenommen tatsächlich. Sie sagt, so könnt ihr euch drauf vorbereiten.
1: Genau, also wichtig ist auf jeden Fall, dass man das übt und nicht sofort auf so einen brennend heißen Sand oder gar Steinboden geht, weil du brauchst so eine gewisse Hornhautschicht an den Füßen. Zu Hause einfach mal die Schuhe ausziehen und erstmal so auf Gras durch den Garten laufen und mich dann langsam steigern.
0: Okay, aber weil sie jetzt Hornhaut gesagt hat, können wir jetzt vielleicht auch die Maniküre dann skippen, oder? Damit wir ordentlich Hornhaut haben.
1: Nein, also auf gar keinen Fall die Pediküre skippen, weil gerade als Barfußläufer brauche ich eine gute Fußpflege. Ich brauche eine gepflegte Hornhaut. Ich darf auf gar keinen Fall irgendwie mir selber die Hornhaut wegschneiden. Je mehr ich wegschneide, desto mehr produziert mein Körper Hornhaut, aber ganz rissige, schlechte Hornhaut. Unter der Dusche ein bisschen wegmachen und dann ist ganz wichtig eincremen. Mit einer gut rückfettenden Creme, dass ich gepflegte Hornhaut habe, um gut barfuß laufen zu können.
0: Toll, dass ich aber auch Maniküre sage und nicht Pediküre. Aber wie ihr den Weg von Duschkabine und Schwimmbecken am besten plant, hört ihr auch gleich von Katrin als Feuerläuferin in der nächsten halben Stunde.

0: beim Deutschlandspiel mit im Stadion saß, Sabrina Carpenter mit Taste hier für euch bei Das Ding. Und ich dachte jetzt wirklich, gerade jetzt geht's zu weit. Also DJ Snake, der hat ein Video gepostet bei Insta. Wenn ihr heute nichts zu tun habt, guckt euch das mal an, sein letzter Post. Da legt er auf und ich dachte gerade, er trägt da ein Geweih. Also wie diese ganzen, es tut mir leid, aber diese ganzen Gabis auf dem Weihnachtsmarkt, so ein Rentiergeweih im Sommer. Also, nee. Es ist einfach eine Kamera hinter ihm. Also genau hinter seinem Kopf. Und es sieht wirklich aus, als hätte der sich so ein Rentiergeweih aufgesetzt mitten im Juni. Also es sah so aus. DJ Snake ohne Rentiergeweih gibt's jetzt hier für euch. Dafür mit Warships, seine aktuelle Single. Jetzt bei Das Ding.
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1: Eine Minute nach halb elf an diesem

0: Samstag. Und woran denkt ihr bei Schwimmbad? Also wir wollen unser Schwimmbad-ABC voll bekommen. A bis E haben wir schon und jetzt suchen wir F. Wie? Christopher aus Weißbachtal, an welches Schwimmbadwort denkst du bei F?
1: Fußpilz.
0: Ja, super. Wow, oh mein Gott, wie kommst du auf Fußpilz?
1: Ja, eben, weil das ja die Hauptgefahr ist. Also wenn viele nicht ihre Füße richtig waschen, beziehungsweise nicht duschen, bevor sie ins Schwimmbad gehen oder Freibad, keine Latschen haben, da gruselt's mich schon.
0: Christopher, Real Talk, hattest du schon mal Fußpilz?
1: Tatsächlich nicht, Gott sei Dank. Aber ich habe einen Bekannten, der hatte, glaube ich, schon dreimal Fußpilz, jedes Mal im gleichen Schwimmbad.
0: Nein!
1: Seitdem geht er da nicht mehr hin.
0: Willst du sagen, Nee, oh Gott, nee, das lassen wir mal lieber.
1: Nee, das mache ich nicht. Nachher werde ich verklagt.
0: Dann
1: nicht
0: wünsche ich dir ein fußpilzfreies Wochenende, Christopher.
1: Dankeschön.
0: Also gut, packen wir mit rein.
2: A wie Abkühlung, Bademeister, C wie Chlor.
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2: DIN 19643.
4: E wie Eis. F wie Fußpilz.
0: G wie. Ja, G wie was denn? 0172 1010 951. Euer Schwimmbadwort mit G jetzt per WhatsApp. 0172 1010 951. Da fällt euch safe was ein.
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0: Heiß. Oh Gott, so hört sich das an, wenn ihr heute in eure Wohnung kommt, vielleicht. Oder wenn ihr barfuß im Freibad zum Wasser lauft, über diesen Beton. Oh Gott, also es gibt einen Profi-Tipp von Katrin, die liebt barfuß laufen und ist auch Feuerläuferin.
1: Zähne zusammenbeißen und normal laufen.
0: Ja, okay, haha. Aber wie mache ich es denn jetzt richtig, damit uns da die Fußsohlen nicht wegbrutzeln auf diesem Weg vom Becken zum Platz?
1: Also als erstes ist, ich gucke vielleicht mal kurz aus der Kabine, wie voll ist es denn da überhaupt? Und
0: gebe
1: mir in Gedanken schon mal den Weg durch, den ich gleich laufen werde. Mhm. Dann gucke ich, habe ich vielleicht Rasenstellen dazwischen, wo ich über den Rasen gehen kann. Und guck auch mal ganz wichtig, wie viele Freunde unterwegs sind da, die dann alle mit mir sprechen wollen. Auch auf sowas achten, so, da kenne ich 5 Leute und sag, hey, können wir uns schnell unterhalten beim Gehen vielleicht.
0: Okay, sehr, sehr nice. Aber Katrin ist ja noch mal crazier. Die macht ja wirklich auch so Feuerläufe als Challenge. Also kann es auch sein, dass man nach so einem Feuerlauf so ein High dann hat?
1: Boah, das ist eine schwierige Frage. Ja? Also wenn ich Bock habe, mich extremen Herausforderungen zu stellen, und das ist für mich persönlich eine extreme Herausforderung, dann auf jeden Fall. Weil wenn ich was geschafft habe, wo ich vorher vielleicht an mir selbst so ein bisschen gezweifelt habe und gesagt habe, ob ich das wohl kann, und dann habe ich es geschafft, wer findet das nicht geil?
0: Mhm. Also so ein High nach einem heißen Boden, ja eigentlich logisch, ne? Deshalb ja auch High. Ach, naja.

Und wie doll schwitzt ihr heute schon im Das Ding Viertel? Ja, es wird wieder sehr, sehr heiß. Bis 41 Grad sind heute drin. Und ihr müsst mal gucken auf Insta, wenn ihr da die Temperatur auswählt. Also es gibt jetzt so einen Button für die Temperatur, könnt ihr dann in eure Story ziehen oder so. Und ich glaube, wenn es über 40 Grad ist, dann ist da anstatt einer Sonne ein Spiegelei. Könnt ihr später dann mal abchecken. Vielleicht ist es auch jetzt schon soweit. Ich hoffe nicht. Nina Tschuber, wenn das Liebe ist. Gibt's jetzt hier für euch bei Das Ding. Ich

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1: Mit Lilia Kockler, hi. Die Steuern auf Alkohol sollen zum 1. Januar nächsten Jahres erhöht werden. Um wie viel, das hat die Bundesregierung noch nicht entschieden. Bundesfinanzminister Klingbeil arbeitet an einem Gesetzentwurf, der in der Koalition noch nicht abgestimmt ist. Mehr dazu von Das Ding Wissenschaftsredakteurin Sabine Henkel.
2: Dass die Steuern auf bestimmte alkoholische Getränke erhöht werden sollen, geht auf eine Expertenkommission zurück, die sich mit den Kosten der gesetzlichen Krankenversicherung beschäftigt hat. Sie sagt, dass in jedem Jahr rund 300.000 Menschen alkoholbedingt in Krankenhäusern behandelt werden. Und dass Erfahrungen in anderen Ländern zeigen, dass höhere Steuern den Alkoholkonsum drosseln. In Deutschland liegt die Steuer auf Alkohol unter dem EU-Durchschnitt.
1: In ganz Deutschland fallen wegen der Hitze heute mehrere Veranstaltungen aus. Auch die Veranstalter des Kesselfestivals in Stuttgart haben den zweiten Veranstaltungstag abgesagt. Das Ding-Reporter Günther Laubes berichtet.
3: Gestern noch feierten 30.000 Menschen auf dem Wasen bis tief in die Nacht. Da aber schon haben die Veranstalter gemerkt, was für eine Belastung die aktuelle Wetterlage für alle sei. Heute geht deshalb gar nichts. Bei Temperaturen über 40 Grad und einer extrem hohen UV-Belastung könne man das Festival nicht guten Gewissens stattfinden lassen. Gäste, Künstlerinnen, Künstler sowie das gesamte Festivalpersonal seien gefährdet.
1: Das Wasserentnahmeverbot für Flüsse und Bäche gilt jetzt auch in Mainz. Die Stadt hat das wegen der anhaltenden Trockenheit angeordnet. In mehreren Landkreisen in Baden-Württemberg gilt so ein Verbot schon. Grund sind die niedrigen Wasserstände, die den Lebensraum vieler Tiere und Pflanzen gefährden. Wer gegen das Verbot verstößt, muss mit einem hohen Bußgeld rechnen. Die deutsche Fußballnationalmannschaft bereitet sich auf ihren nächsten WM-Gegner vor. Seit heute Morgen steht fest, dass sie am Montag gegen Paraguay spielt. Das hat sich aus den Spielen in der Nacht so ergeben. Im Training soll die deutsche Mannschaft heute Lösungen finden, wie sie die Südamerikaner schlagen könnten. Anpfiff für das 16. Finalspiel ist am Montag um 22.30 Uhr deutscher Zeit. Kurz noch das Wetter. Auch heute ist es fast überall sonnig. Mit den Temperaturen können heute nochmal Rekorde geknackt werden. Die liegen zwischen 34 und 41 Grad. Die 41 sind zum Beispiel in Trier, Mainz, Kaiserslautern, Worms und Karlsruhe drin. 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
1: Yay, und wir haben unser Schwimmbadwort mit G.
4: Gummiente.
1: Also gut, dann klingt unser ABC-Song jetzt so.
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1: Ja, H wie oder H wie was denn? Euer Schwimmbadwort mit H an die 0172 1010 951. Also ich habe jetzt bei Das Ding erstmal H wie Harry Styles.

0: Ihr hört das Ding an diesem Samstag. Und wie sieht's bei euch da unten aus heute? Also, hallo, ganz unten, ne? Die Füße, meine ich. Jetzt im Sommer, wirklich alles blöd. Sneaker sind irgendwie zu warm, Sandalen zu unbequem. Ah, dann hast du da überall Blasen und dann machen die auch noch so komische Pupsgeräusche, ne? Also, was machen wir da? Annika ist Sneaker-Influencerin. Ich habe ja gesehen, man soll irgendwie Haargel auf die Füße schmieren. Also, auf TikTok habe ich das gesehen, haben Leute gesagt, damit die Sandalen nicht so reiben. Aber was sagst du dazu?
1: Also, ich würde beim altbewährten Fußpuder bleiben. Der ist extra für die Füße gemacht, hilft auch bei Geruch, weil Haargel ist halt für die Haare gemacht, logischerweise. Also ich würde es nicht auf die Füße schmieren.
0: Also hilft dieses Puder dann aber auch gegen dieses, also kennst du das, wenn wir laufen, dann macht es die ganze Zeit, dann furzen die Schuhe so.
1: Ja, kenne ich. Also ich habe es noch nicht jetzt in Kombination probiert. Meine Sandalen, die furzen auch im Sommer.
0: Ja.
1: Aber ich bin da so, ich habe mich irgendwann damit abgefunden. Ne? Und ich versuche mich da nicht mehr zu schämen. Es geht irgendwie allen so, wenn die Sandale mal furzt. Aber ich kann mir gut vorstellen, dass das hilft.
0: Was kannst du uns denn empfehlen für den Sommer? Eher Sandalen, weil da frische Luft hinkommt? Oder dann Sneaker?
1: Also klar, Sandalen, das ist schon ein bisschen besser, weil die Luft ja dann so durch deinen Fuß da drum zirkulieren kann, sage ich jetzt mal. Ne? Aber wenn Sneaker sein müssen, Laufschuhe sind ja gerade im Trend. Also dieser sportliche Look im Allgemeinen. Und die haben so eine gewebte Oberfläche, die ist gut luftdurchlässig. Und die sind ja auch extra für den Sport gemacht. Und das, wenn dann eher so Sneaker dich wählen würde, statt jetzt so feste Ledersneaker, dann vielleicht auch eher Laufsocken anziehen. Und alles in allem ist das ganz sportlich und auf jeden Fall besser als so klobige Sneaker.
0: Aber zu diesem Geräusch da, ne? Diesem Pupsgeräusch fällt mir gerade noch ein, vielleicht auch nicht schlecht. Könnt ihr selber pupsen und dann sagen, oh, das war mein Schuh, sorry.

Sarah hier für euch bei Das Ding an diesem Samstag. Und ich finde das Wetter ja aktuell wirklich richtig nice. Weil, kann ich euch sagen, spart Zeit. Also Leute, wirklich, schminken können wir uns sparen. Nach 2 Minuten Make-up weg. Runtergelaufen, hängt alles am Unterkiefer. Also das können wir uns sparen. Dann die Frage, was ziehe ich an? Ja, nix. Also kurze Hose, top. Fertig. Oversize-Shirt, fertig. Also es ging noch nie so schnell. Haare, auch egal. Mütze auf, also Cappy, bitte keine Wollmütze bei den Temperaturen. Cappy aufsetzen, fertig. Wirklich, ich liebe dieses Wetter dafür. Und am besten noch, wenn ihr dann sagen könnt, ja, ich sehe scheiße aus, aber ich bin voll fein damit. So wie Eli Oaks. I look shit and I'm fine with it. Gibt's jetzt hier für euch bei Das Ding.

so lachen, weil Jessica einfach sagt, go shorty. Ich denke mir so, ich gehe heute nirgendwo hin. Keine Kraft bei der Hitze. Ich weiß nicht, wie es bei euch aussieht. Ich hoffe, ihr habt einen tollen Samstag jetzt mit Wise und Stars. Kurz vor 11:30 haben wir. Ihr hört das Ding.

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1: Mit Rebecca. Ich merke gerade immer öfter, wie ich Politik eigentlich nur noch ignorieren will. Zu viele Nachrichten im Fernsehen, zu viele Debatten auf Social Media und irgendwie macht es doch gefühlt sowieso keinen Unterschied. Es frustriert mich mehr, als dass es mich motiviert, mich damit zu beschäftigen. Und da liegt das Problem. Denn wenn ich mich komplett abwende, verschwinden die politischen Entscheidungen ja nicht. Sie werden trotzdem getroffen. Und zwar von denen, die lauter sind oder das System bewusst ausnutzen wollen. Ich muss Politik nicht immer gut oder interessant finden. Aber wenn ich mich nur noch zurückziehe, ändere ich nichts. Wie wir miteinander leben, entscheiden dann andere. Und am Ende betrifft mich das trotzdem.
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Das ist Summer mit 12 to 12 und er hat ja gesagt, in a room for full of people I look for you. Also ich wünsche euch heute auf jeden Fall an diesem heißen Samstag nicht, dass ihr in a room full of people seid. Kühlt euch ab. Jetzt gibt's Kids für euch bei Das Ding.

0: Das ist Gracie Abrams. Für euch hier bei Das Ding und bei dem Wetter wirklich Gehirnleistung einfach auf ein Minimum runtergefahren. Also bei uns im Kopf geht gerade wirklich nur noch das hier.
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0: Ja, das haben wir heute Morgen bei Nico in der Show angefangen. Das ist unser Schwimmbad-ABC. Und jetzt die Frage an den lieben Philipp aus der Nähe von Rottweil. Havi, und jetzt du?
4: Hechtsprung.
0: Das ist, wenn man ganz besonders toll ins Wasser springt, oder?
4: Ja, genau.
0: Was kannst denn du so für Tricks, wenn du ins Wasser springst?
4: Boah, gar nichts. Ich habe da richtig Angst. Ich gebe immer mein Bestes.
0: Du bist der Kerzenmann.
4: Ja, genau.
0: Vielleicht einfach mit Nase zuhalten oder geht
4: nein,
0: das
4: nein, nein, nein, das ist peinlich. Das.
0: Und Taucherbrille, hast du die aber auf?
4: Nee, das nur zum Schwimmen, zum Reinspringen nicht.
0: Okay. Dann wünsche ich dir ein tolles Wochenende. Geht's heute noch ins Freibad?
4: Nein, wir gehen jetzt in so eine Schlucht. Da sind ganz viele Bäume und so ein Fluss. Da kann man gut wandern.
0: Sehr gut. Also haben wir unser Havi. Jetzt du nochmal?
4: Hechtsprung.
0: Gut, und das klingt in unserem Schwimmbad ABC so.
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4: Hechtsprung.
0: Ja, wie geht's denn weiter? Wir kriegen dieses Ding doch zu Ende heute, oder? Also als nächstes der Buchstabe I. 0172 10 10 951. Welches Schwimmbadwort mit I fällt euch ein?

Ich würde mal sagen, das ist unser Sommer-Wochenend-Song. Also perfekt. The Bossa mit Magnetic. Und jetzt gibt's Lil Uzi Vert mit What You Sayin'. Für euren Samstag hier bei Das Ding. 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
1: Mit Eva-Maria Schauer, schönen Mittag. In Venezuela hat nach der Erdbebenkatastrophe das Militär die Kontrolle übernommen. Dadurch soll die öffentliche Ordnung aufrechterhalten und die Arbeit der Rettungskräfte erleichtert werden. Auch das deutsche THW ist inzwischen in Caracas angekommen. Teamleiter Martin Mittelstädt gibt Einblicke in die Lage grad.
2: Das Team konnte jetzt während dem 14-Stunden-Flug sich ein bisschen ausruhen, was ganz wichtig ist für eine Einsatzlage, dass man eben frisch in die Einsatzlage starten kann. Im Moment ist noch Ruhe und leichte Angespanntheit, die aber uns hilft, im Einsatz dann fokussiert zu sein.
1: Aktuell gibt es 920 bestätigte Todesopfer. Am Morgen hat die Erde noch mal stärker gebebt. Das Europäische Erdbebenzentrum meldet eine Stärke von 4,9. Die Steuern auf Alkohol sollen zum 1. Januar nächstes Jahr erhöht werden. Um wie viel, das hat die Bundesregierung noch nicht entschieden. Bundesfinanzminister Klingbeil arbeitet an einem Gesetzentwurf, der in der Koalition noch nicht abgestimmt ist. Das Ding Wissenschaftsredakteurin Sabine Henkel.
3: Die Kommission schlägt vor, die Steuer auf Spirituosen in den nächsten Jahren schrittweise deutlich zu erhöhen. Und auch auf Alkopops und Schaumwein sollen mehr Steuern erhoben werden. Dadurch könnten die Kosten für die Krankenkassen gesenkt werden, wenn weniger Menschen an den Folgen starken Alkoholkonsums ärztlich behandelt werden müssen. Zudem könnten aber auch mehr Steuereinnahmen erzielt werden.
1: Die Fernpassstraße im österreichischen Bundesland Tirol soll jetzt wieder öffnen. Bis 12 Uhr wurde sie heute wegen eines Bürgerprotests zeitweise gesperrt. Die Anwohner sind zum Beispiel gegen geplante Tunnel. Sie befürchten noch mehr Verkehr als bisher. Behörden empfehlen aber weiterhin, den Fernpass großräumig zu umfahren. Die Blockade fällt mit dem Beginn der Sommerferien in Hessen, Rheinland-Pfalz und Saarland zusammen. Der ADAC rechnet deshalb mit langen Staus vor und nach der Sperre. Das Wetter im Das Ding Viertel. Heute scheint oft die Sonne. Bis zum Abend bilden sich um den Südschwarzwald, die Eifel und den Westerwald auch mal kräftige Gewitter. Es wird noch mal rekordheiß mit Höchstwerten zwischen 34 und 41 Grad. Über die 40-Grad-Marke geht's zum Beispiel in Trier, Mainz, Kaiserslautern, Worms, Mannheim, Heidelberg, Karlsruhe und in Sinsheim.
4: Am Samstag mit mir. Hello, ich bin Sarah und wir machen jetzt das hier zusammen. Oh, das tut so gut, oder? Und zwar mit den Jungs von BTS. Swim gibt's jetzt hier für euch.
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0: Hi, an diesem Samstag, ihr hört das Ding und ich hoffe, die haben genug Margarine da in Berlin. Also, naja, wegen ihm. Das ist Bruno Mars. Den gibt's ja auch gleich. Und ich habe das wirklich mal gelesen. Der soll sich Margarine in die Haare schmieren, damit die gut sitzen und so ein bisschen höher stehen. Und morgen und am Montag, da ist er bei uns in Deutschland in Berlin mit seiner The Romantic Tour. Und ich merke schon, ihr habt unnormal Bock. Ja, auch bei 40 Grad.
1: Jeder liebt Bruno Mars und wenn er nach Deutschland kommt, ist scheißegal, was für Wetter ist, ne? Du musst am Start sein.
2: Das ist eine One-in-a-Lifetime-Experience. Das Wetter haben wir uns nicht ausgesucht. Das heißt, wenn wir hier schon sind, ob stürmt, hagelt oder schneit, wir kommen hier hin.
3: Und einfach mit meiner Schwester hier zu sein, zu seinen Songs tanzen zu können, ihn live sehen zu dürfen, weil es ja auch ein Privileg ist. Die Tickets waren super schwer zu bekommen.
4: Weil wir, als wir klein waren, vor der Schule um 6 Uhr morgens uns einfach getroffen haben, um seine CD auf Dauerschleife zu hören und Karaoke dazu zu singen. Das ist einfach ein Full-Circle-Moment gerade.
5: Ja, weil kein anderer Künstler so eine gute Stimmung und so ein Feeling produziert. Jeder kennt den Text und jeder ist mit dabei und du hast gute Lichtershow. Es ist vielleicht schon dunkel, gute Stimmung.
0: Perfekt. Also ganz, ganz viel Spaß euch mit Bruno Mars in Berlin. Und ja gut, Lichter habe ich jetzt nicht, aber Bruno Mars mit, kleiner Spoiler, einem Song, der natürlich auch mit auf der Setlist ist. 24K Magic gibt's jetzt hier für euch bei Das Ding.

0: 9 vor halb 1 ist es. Happy Wochenende und eigentlich habe ich ja gesagt, er hier ist schuld an dem Wetter. Ja, hätte er den Song mal nicht Move into the Sun genannt, sondern Move into the Shadow. Grüße an Ugel an der Stelle. So, und jetzt kommt aber Dominik per WhatsApp und sagt, völliger Quatsch.
1: Ich habe da eine andere Korrelation festgestellt. Habt ihr schon mal gemerkt, ihr habt doch euer Gebiet erweitert. Und das hat jetzt ein paar Tage gedauert, aber seitdem scheint einfach viel, viel mehr Leuten die Sonne aus dem Allerwertesten. Und ich glaube, das ist das Problem. Ihr seid schuldig, ja, hier von wegen Gebiet erweitern, mehr Zuhörer, mehr Leute glücklich machen. Ihr seid es. Da stelle ich gerade eine Korrelation fest zu dem Song überhaupt gar nicht.
0: Okay, also im Namen von Das Ding, ich entschuldige mich. Und den hier können wir dann jetzt trotzdem spielen. Ugel, Move into the Sun, gibt's jetzt für euch.
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Purple Disco Machine hier für euch bei Das Ding. Und bei dem Wetter lüften ist wirklich richtig funny, weil ihr in die Wohnungen von euren Nachbarn oder Nachbarinnen gucken könnt. Heute Morgen, also ich will jetzt nicht sagen, ich habe das gemacht bei meinen Nachbarn, aber die haben Fußball geguckt. Heute früh um 6:30. Konnten wahrscheinlich nicht mehr schlafen. Haben frische Luft reingelassen. Tempa City mit Self-Aware gibt's jetzt hier für euch.

0: Ganz genau 20 vor 1.
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0: Und wenn jemand DJ Baguette heißt, wo legt dieser Mensch dann auf? Ja, genau, im Wald. Nein, natürlich Quatsch. Natürlich beim Bäcker. Also DJ Baguette, der ist ein französischer DJ, der in Bäckereien auflegt, um die kleinen Bäckereien vor allem zu supporten. Und jetzt war er bei uns diese Woche im Das Ding Viertel in Neckarsulm. Aber nicht alleine. Unser Das Ding Reporter Marco war mit dabei und er hat dafür sogar den eigenen Remix produziert. Also sorry. Aber das ist nicht schlecht. Hatte vielleicht auch schon einen kleinen Ohrwurm davon. Aber dieser Track, der hat es tatsächlich auf die Playlist von DJ Baguette geschafft.
3: DJ Baguette? Dorian, der steht wirklich hinterm Verkaufstresen. Und ich wollte DJ Baguette ja unterstützen bei seinem ersten Bäckerei-Rave in Deutschland. Und ich glaube, das ist gelungen, weil ich habe ihn vorher getroffen und habe ihm den Remix gezeigt. Und er sagt, er baut ihn vielleicht ein.
4: Yes, yes. Na, na, na. Na, na, na, na, na.
0: Also ich sag wirklich, das ist ein Ohrwurm. Wie fandst du denn die Crowd?
5: Richtig gut auf jeden Fall. Ich hätte nicht gedacht, dass er so abgeht und so die Leute entertaint. Also mega, mega gut.
6: Ja, großartig. Passend. Motto aufgegriffen, alles richtig gemacht. Und Premiere, super. Läuft.
5: Also ich hatte es anders erwartet. Ich dachte eher, es wird anders als normale Songs. Aber es hat sehr gut in die Stimmung reingepasst und alles. Es hat sehr gut gepasst.
6: Sehr gut, sehr gut. Weltklasse.
0: Gut, können wir sagen. Marco ab sofort David Baguette. Nee, ich weiß nicht. Guckt es euch bitte auch nochmal an auf Insta. 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Heilbronn. 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

Also Leute, ganz ehrlich, wirklich, es hilft nichts. Wir packen jetzt unsere Sachen und dann gehen wir. Egal wohin. Hauptsache weg. Nee, wirklich. Also ins Freibad, egal wo ihr gerade unterwegs seid. Ich wünsche euch einen ganz, ganz tollen Samstag. Vielleicht setzt ihr euch auch einfach ins Auto und fahrt. Weiter, weiter, weiter, bis ihr irgendwann am Mittelmeer seid. So wie Paschanim. Der nimmt uns dahin jetzt mit. Ich freue mich sehr. Paschanim mit Mittelmeer. Jetzt hier für euch bei Das Ding. Ich bin Sarah. Happy Wochenende.

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4: Mit Eva-Maria Schauer. Hey. In Venezuela hat nach der Erdbebenkatastrophe das Militär die Kontrolle übernommen. Dadurch soll die öffentliche Ordnung aufrechterhalten und die Arbeit der Rettungskräfte erleichtert werden. Auch das deutsche THW ist inzwischen in Caracas per Flugzeug angekommen. Teamleiter Martin Mittelstädt berichtet.
5: Der Flug war lang organisiert von der Bundeswehr mit A400M Transportmaschinen. Wir sind gestartet in Wunsdorf, waren jetzt 14 Stunden Flug mit einem Tankstopp zwischendrin auf den Azoren und ansonsten aber ein problemloser Flug.
4: In Teilen von Rheinland-Pfalz sind erhöhte Ozonwerte gemessen worden. Das hat das Landesamt für Umwelt berichtet. Im Raum Mainz soll die Konzentration schon vormittags über den Grenzwert von 180 Mikrogramm pro Kubikmeter gestiegen sein. Ab diesem Wert wird Kindern, Jugendlichen und empfindlichen Menschen von Sport und körperlicher Betätigung draußen abgeraten. Ozon kann starke Kopfschmerzen auslösen. In Deutschland steht wohl der bisher heißeste Tag des Jahres an. Gestern gab es schon einen neuen Rekord mit 41,2 Grad in Saarbrücken. Der Wetterdienst rechnet heute in der Lausitz mit 42 Grad. SWR-Reporter Thomas Dechsel über die Folgen der Hitze.
6: Der Wetterdienst hat für große Teile der Republik eine Warnung vor extremer Hitze herausgegeben. Vor allem alte, kranke und pflegebedürftige Menschen müssen demnach auf sich aufpassen. Der Verband der Hausärzte wies in diesem Zusammenhang darauf hin, dass etliche Medikamente hitzeempfindlich sind. So müsse beispielsweise Insulin richtig gelagert werden, sagte Verbandschefin Buhling-Göpfhardt der Funke Mediengruppe.
4: Wegen der Hitze fallen auch viele Feste und Sportevents aus. Zum Beispiel wurde der zweite Tag des Kessel-Festivals in Stuttgart für heute abgesagt. Andere Veranstalter haben vorgesorgt. Beim Erbacher Triathlon in der Nähe von Ulm wurden zum Beispiel zusätzliche Getränkestationen und Duschen auf der Strecke aufgebaut. Nach 5 Kilometern gibt es ein Wasserfass zum Eintauchen. Das Altstadtfest in Trier setzt zum Beispiel auf viele Trinkbrunnen und Beschattung. Das Wetter, oft sonnig, bis zum Abend gibt's um den Südschwarzwald und den Westerwald Gewitter. Es wird nochmal rekordheiß mit Höchsttemperaturen zwischen 34 und 41 Grad.
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7: 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Machen wir uns einen schönen Samstag. Na klar, machen wir uns einen schönen Samstag. Hallo, was ist denn das hier für eine Frage? Ich bin Sarah und ich habe hier gleich Doja Cat für euch. Paint the Town Red, vor allem gibt es jetzt Dominic Feig mit White Keys.
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0: Schaffen wir das heute noch bis Z? Ihr hört das Ding, ich bin Sarah und wir suchen heute Begriffe aus dem Schwimmbad für unser Schwimmbad-ABC-Song. A bis A, A bis H. Haben wir schon. So, und was kommt danach? Ich habe vorhin wirklich nachdenken müssen. Aber der Buchstabe I. Also, Laura aus Waldshut-Tiengen, erstmal, was geht denn bei dir gerade?
1: Wir sind gerade auf dem Weg ins Freibad.
0: Ach, geil! Oh, super!
1: Deswegen hat es gerade richtig gepasst.
0: Wir suchen ja hier Wörter für unser Schwimmbad-ABC und jetzt sind wir gerade bei dem Buchstaben I. Was fällt dir dazu ein?
1: Imbiss.
0: Oh, wie lecker! Gönnt ihr euch heute auch ein paar Schwimmbad-Pommes dann?
1: Auf jeden Fall.
0: Oder was gibt's alles am Imbiss?
1: Wahrscheinlich Pommes, Chicken Nuggets.
0: Einmal die ganze Karte rauf und runter.
1: Genau.
0: Dann gönnt euch einen ganz tollen Tag im Freibad, aber in Schatten gehen, ne?
1: Ja, auf jeden Fall.
0: Okay, und damit klingt unser Schwimmbad-ABC-Song jetzt so.
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0: Also, was kommt dann? Ihr seid jetzt wieder dran. J, sagen die irgendwie in dem Song, oder J wie? 0172 1010 951. Wir suchen ein Wort aus dem Schwimmbad mit J. 0172 1010 951.

0: ist Tiesto mit The Business und was, die laden Leute zu ihrer Hochzeit ein, aber sagen nicht, wo die stattfindet. Nee, Moment. Also hier, Datum habt ihr, aber nee, wo kommt erst kurz vor knapp? Also ja, gut, so ist es halt als Star. Nicht, dass da doch irgendwie jemand was ausplaudert. Also ich check Taylor Swift und ihren Verlobten Travis Kelce schon. Also Anfang Juli, da wollen die zwei ja heiraten. Und ein Kumpel von Travis Kelce, der hat jetzt eben gesagt, also ich habe noch keine Ahnung, wo das Ganze stattfindet. Das steht nicht in der Einladung. Also ich kann euch sagen, wir hören jetzt Taylor Swift. Also Datum, Uhrzeit habt ihr. Das ist jetzt. Und wo? Naja, bei das Ding. Hier ist I Knew It, I Knew You für euch.
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ist die wundervolle Stimme von Billie Eilish hier für euch bei Das Ding. Und jetzt gibt's Another mit Talk to You. Der Song, den wir brauchen heute an diesem sehr, sehr heißen Samstag. Talk to You, jetzt hier für euch um 1:30.

0: 2 an diesem Samstag und ein Wort, das mit Schwimmbad zu tun hat und mit J anfängt. Was fällt dir da ein, Björn? J wie?
1: Jahreskarte.
0: Das ist so eine gute Idee. Ich habe hier wirklich mir gerade den Kopf zerbrochen. J beim Schwimmbad. Oh mein Gott, was könnte das sein? Irgendwie, wenn man an Berliner Dialekt denkt, dann vielleicht ganz schön heiß. Aber das weiß ich auch nicht.
1: Ja, ich habe nämlich auch überlegt, was könnte denn, was passt denn so?
0: Aber Jahreskarte ist toll. Hast du eine Jahreskarte für ein Schwimmbad?
1: Leider nicht.
0: Okay.
1: Weil das sind ja doch immer mit sehr hohen Kosten verbunden.
0: Das stimmt. Aber bist du eher Schwimmbadtyp oder eher Typ See?
1: Nee, schon Schwimmbad.
0: Schon, okay.
1: Wir haben, ich habe kein Auto und dann ist es relativ schwierig, zu irgendwelchen Seen zu kommen.
0: Hm, okay. Also dann im Schwimmbad abkühlen heute?
1: Nee, heute bleibe ich zu Hause. Definitiv heute keine Bewegung.
0: Einsperren.
1: Morgen, genau.
0: Rollos
1: morgen
0: runter.
1: Im Schwimmbad.
0: Ja, okay, schön. Björn,
1: genau.
0: Dann wünsche ich dir ein tolles Wochenende.
1: Danke, ebenso.
0: Ciao.
1: Damit ciao.
0: Okay, und ab damit in unseren Schwimmbad-ABC-Song.
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0: Also, da fällt euch doch safe was ein, oder? K oder K, ein Schwimmbadwort mit K. 0172 1010 951. Gerne eine Sprachnachricht schicken.

0: Ja, das machen wir doch bei den Temperaturen. Andere im Schwimmbad, ich heute 17.30 Uhr. Leute, heute Abend, ich bin im Kino, weil seit über einem Monat warte ich auf diesen Film. Also in den USA schon überall im Kino, jetzt auch endlich bei uns. Obsession soll der gruseligste Horrorfilm der letzten 10 Jahre sein, sagt unser Das Ding Kino-Checker Lenny. Aber Lenny, jetzt mal kurz, hören wir das nicht über jeden neuen Horror-Hype? Wie gruselig ist denn dieser Film jetzt?
1: Der ist richtig schockierend. Es geht um Bear. Der ist eher ein schüchterner Kollege und deshalb schafft er es auch nicht so richtig, seinem Work-Crush Nikki zu sagen, dass er sie liebt. Aber er bekommt die Hilfe von einem magischen Gadget, das Wünsche erfüllen soll. Und sein Wunsch lautet:
2: Ich wünsche mir, dass Nikki Freeman mich mehr liebt als alles andere.
1: Tja, und dieser Wunsch geht tatsächlich in Erfüllung. Vielleicht etwas zu doll. Nikki ist nämlich von jetzt auf gleich obsessed mit Bear. Sie will ihn nicht mehr gehen lassen. Sie ist übertrieben eifersüchtig und verhält sich insgesamt einfach weird as fuck.
0: Also quasi, be careful what you wish for, ist dann da das Motto, oder wie?
1: Ja, und wie. Aber wer hier genau am Ende das eigentliche Monster ist, das müsst ihr dann schon selbst sehen. Ohne zu spoilern, kann ich nur so viel sagen. Obsession entpuppt sich als eine tragische Geschichte über Missbrauch und Kontrollverlust. Und das bringt vor allem die Hauptdarstellerin von Nikki perfekt rüber. Sie heißt Indy Navaretti und ist eigentlich Streamerin. Mit Obsession hat sie aber ihren Durchbruch geschafft, weil ihre Leistung ist insane. Die Art und Weise, wie sie schreit, hat sich in meinen Kopf gebrannt und macht mir jetzt noch Gänsehaut. Ich kann Obsession also nur empfehlen. Ein zweites Paar Unterhosen solltet ihr aber sicherheitshalber mal einpacken.
0: Was? Oh Gott. Also, habt ihr die Warnung gehört? Wunderschön, diese Frau auch übrigens, diese Hauptdarstellerin von Obsession. Ab heute dann im Kino könnt ihr euch anschauen oder, haha, anschauen bei mir eher weniger. Ich habe eh einen halben Film irgendwie die Hand vorm Gesicht.

Hello an diesem Samstag. 2:10 haben wir jetzt und ich frage mich gerade, warum ich Hello gesagt habe, weil eigentlich müsste ich eher sagen, Ciao, ich bin nämlich raus für heute. Ab 2 ist für euch die tolle, liebe, wundervolle Melina da. Ich bin Sarah, sag jetzt Tschüssi, wir hören uns morgen wieder ab 10.

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1: Mit Eva-Maria Schauer. Hey Leute. In der Straße von Hormus ist ein Tanker von einem Geschoss getroffen worden. Das berichtet Großbritannien. Über Schäden ist bis jetzt nichts bekannt. Die Besatzung soll in Sicherheit sein. Die USA hatten in der Nacht mehrere Ziele im Iran angegriffen als Reaktion auf den iranischen Beschuss von Schiffen in der Straße von Hormus. Bahrain hat danach iranische Drohnenangriffe gemeldet. SWR-Reporter Moritz Behrendt.
2: In dem Inselstaat ist die 5. Flotte der US-Marine stationiert. Gewalt werde mit Gewalt beantwortet, schrieb US-Vizepräsident Vance auf der Plattform X. Es ist der erste militärische Schlagabtausch zwischen dem Iran und den USA, seitdem sich beide Staaten vor knapp 2 Wochen in einer gemeinsamen Absichtserklärung für ein sofortiges und dauerhaftes Ende des Krieges ausgesprochen hatten.
1: Nach den Erdbeben in Venezuela ist heute ein Rettungsteam des Technischen Hilfswerks eingetroffen. Die deutschen Helfer bauen ein Lager auf, in dem sie während des Einsatzes leben und arbeiten. Das THW ist darauf spezialisiert, bei Erdbeben schnell zu retten. Mehrere Zehntausende Menschen werden vermisst. Hilfsorganisationen sehen die ersten 48 bis 72 Stunden als besonders entscheidend, um Verschüttete noch lebend bergen zu können. Die rheinland-pfälzische AfD hat den Bundestagsabgeordneten Münzenmeier zu ihrem Vorsitzenden gewählt. Münzenmeier löst den Landesvorsitzenden Bollinger ab. SWR-Reporter Christian Buttgereit.
3: Münzenmeier sagte in seiner Bewerbungsrede, bei den künftigen Wahlen trete die AfD nicht an, um mitzuspielen, sondern um zu gewinnen. In Bezug auf die Zuwanderung forderte er, so wörtlich, millionenfache Remigration. Der 36-Jährige ist bestens vernetzt in der AfD und gilt als enger Vertrauter von Co-Parteichefin Weidel.
1: Im österreichischen Tirol ist die Fernpassstraße wieder frei. Das melden die Behörden. Die Straße war 2 Stunden lang bis 12 Uhr für eine Demo gegen Verkehrslärm und ein Tunnelprojekt gesperrt. Urlauber werden trotzdem dazu aufgerufen, die wichtige Alpenroute den ganzen Tag zu meiden, damit sich keine Staus bilden. Wegen des Ausweichverkehrs hat die Polizei schon ab Ulm vor Staus gewarnt. Das Wetter, oft sonnig mit Rekordtemperaturen zwischen 34 und 41 Grad. Über 30 Grad werden es zum Beispiel in Mainz und Karlsruhe.

0: Nicht, wie froh ich wirklich gerade bin, dass ich hier in diesem kühlen Studio sitze, ja? Weil in meiner 80 Grad Dachgeschosswohnung, ich halte es da nicht mehr aus. Ich halte es wirklich nicht mehr aus.
1: Die letzten Tage war schlimm. Gestern war auch schlimm. Vorgestern war es noch schlimmer. Freitag ging's.

0: Es gibt genau zwei Möglichkeiten, wie man die Person im Raum ist, die am wenigsten stinkt. Man duscht oder man holt sich eben eine Klimaanlage. Und ich habe mich für Letzteres entschieden. Und das machen viele gerade so, weil TikTok ist voll damit, dass Leute sich jetzt eine Klimaanlage zulegen wollen. Und deshalb sind eben diese mobilen Klimas gerade fast überall ausverkauft. Eine Alternative wäre natürlich, das Ding gebraucht zu kaufen. Stefanie aus unserer Umweltredaktion. Erstmal grundsätzlich, auf was muss ich denn achten, wenn ich eine mobile Klimaanlage kaufen will? Was sagst du?
1: Also ganz grundsätzlich sollte man erstmal auf das Energieeffizienzlabel schauen. Das sagt die Verbraucherzentrale. Ganz einfach, je grüner, desto besser. Je roter, desto schlechter. So kann man sich das merken. Mhm. Wichtig vielleicht auch noch, darauf achten, dass das Kühlmittel Propan ist. Das ist immer noch am umweltfreundlichsten. Kühlmittel ist jetzt zwar nicht dafür gedacht, dass es freigesetzt wird, aber wenn es das tut, dann ist es enorm schädlich für die Atmosphäre. Es gibt noch den sogenannten BTU-Wert, der sagt, für welche maximale Raumgröße die Klimaanlage optimal für Kälte sorgen kann. Ja, und vielleicht noch ein letzter Faktor, wie laut ist die Anlage? Da gibt es Dezibelangaben auf der Packung. Hier mal so ein Richtwert. 37 Dezibel, das wäre so laut wie Nieselregen. 50 Dezibel, das wäre in etwa so laut wie ein Kühlschrank, der probt.
0: Ah ja, und wie sieht's jetzt mit Secondhand-Klimas aus? Kann ich da jetzt die Schnäppchen machen gerade?
1: Ich habe bei kleinanzeigen.de nachgefragt. Die haben für mich exklusiv ihre Zahlen ausgewertet. Letztes Jahr haben im Mai und Juni deutschlandweit 2,5 Millionen Leute ein Gesuch nach einer Klimaanlage auf die Plattform gestellt. Diesen Frühsommer sind es, Achtung, mehr als 3,5 Millionen, eine Million mehr. Insofern, jetzt ganz akut in dieser Hitzewelle, sind Klimaanlagen also auch auf dem Zweitmarkt ziemlich begehrt. Es wird ja aber auch wieder kühler nächste Woche.
0: Oh, letzter Satz. Der ist wirklich Musik in meinen Ohren. Wer seine Klima online zum Verkauf reingestellt hat, das ist der Tobias, Kollege aus der SWR-Fachredaktion. Und er hat echt die wildeste Story am Start. Das checken wir in einer halben Stunde. Erstmal habe ich Love Me Not von Rex Orange County.

Von 9 bis 9 machen wir die Fenster heute nicht auf. Das waren Bad Chief und Bowser. Es ist einfach schweineheiß und ich mach's euch einfach noch heißer. The Second Voice mit Let Me Be. Das ist so ein Song, der klingt irgendwie nach 40 Grad und Strand. 3 Millionen Videos wurden dazu einfach schon auf TikTok hochgeladen mit dem Song. Und The Second Voice, also der Producer, der hat auf Insta gerade mal 8600 Follower. Es ist komplett crazy. Let Me Be jetzt hier.

0: 14.36 Uhr, ihr hört das Ding. Und eigentlich wollten wir heute ja von unserer SWR-Verbraucherredaktion wissen, was man über günstige Klimaanlagen so wissen sollte. Und das haben wir ja auch gemacht, haben wir gerade von der Kollegin Stefanie gehört. Aber dann haben die Kollegen aus unseren SWR-Fachredaktionen untereinander privat über das Thema Klimaanlagen gesprochen. Und dann hast du, Tobias, aus der SWR-Umweltredaktion gesagt, du hast eine wilde Story, weil du deine Klimaanlage online verkauft hast. Wann kam da die erste Nachricht? Jetzt bitte rein, wenn es so heiß ist.
1: Also es dauert so 2 Minuten, dann geht die Anzeige online und dann hat es tatsächlich nur 1 Minute gedauert. 78 haben es gesehen, 16 Menschen haben geschrieben und ich habe Bilder bekommen vom Dachgeschoss. Ich habe wirklich Bewerbungsschreiben bekommen, wir brauchen die, weil wir haben 2 schwitzende Katzen. Jemand hatte auch natürlich Kinder, immer ein gutes Argument, finde ich. Ich war hart überfordert, weil ich am Ende so einen Sozialplan aufgestellt habe. Wer hat jetzt eigentlich von euch allen diese Klimaanlage verdient?
0: Moment, gab es dann auch Bilder von den schwitzenden Kindern oder wie?
1: Das gab es nicht, aber so ein schönes Katzenbild.
0: Wie hast du dich dann da entscheiden können?
1: Es wurde tatsächlich am Ende eine Frau, die, und jetzt halte ich fest, 2 Katzen und 2 kleine Kinder hat und im Dachgeschoss wohnt. Also der Sozialplan hat dann im Endeffekt zugeschlagen. Ich war ein hoffentlich sozialer Mensch. Ich habe auch nicht mehr Geld genommen. Ich weiß nicht, zwischen Online-Stellen der Anzeige und Rausrollen aus meinem Wohnzimmer sind 52 Minuten vergangen. Der schnellste Verkauf, den ich in meinem Leben je hatte.
2: Jo!

0: suchen ein Schwimmbadbegriff mit K. Das Schwimmbad ABC, das zocken wir heute. Und da hat sich Eva Marie aus Speyer gemeldet. Wort mit K?
1: Kaktus-Eis, habe ich gedacht.
0: Kaktus-Eis, natürlich der Klassiker. Wird es auch immer direkt bestellt, wenn du im Freibad bist?
1: Ja, wir haben es eher zu Hause.
0: Ah ja, ich liebe das ja. Weißt du, oben diese Spitze, wenn man das dann so isst, dann kitzelt so einmal komplett im ganzen Mund.
1: Ja, nur schade, dass es nicht überall ist. Das sollte eigentlich...
0: Ne? Finde ich auch. Ich finde so ein ganzes Eis davon, das wäre so geil.
1: Yeah.
0: Wie hältst du es so aus, Eva Marie?
1: Wir gehen an den See. Wir haben einen Seeplatz.
0: Ach, guck mal. Ja, mega geil. Wir brauchen jetzt noch einen Schwimmbadbegriff mit L. Also L wie? Jetzt seid ihr dran. Schreibt's mir. 0172 1010 951. Jetzt Nina Tschuber mit Fucked Up.

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1: Mit Eva-Maria Schauer, schönen Nachmittag. Der Stuttgarter Hauptbahnhof ist gerade komplett gesperrt. Es gab einen Brand im Gleisfeld. Das Feuer ist zwischen dem Hauptbahnhof und der Strecke nach Bad Cannstatt entstanden. Ein Bahnmitarbeiter hat es gemeldet. Die Feuerwehr soll vor Ort sein. Die Polizei sagt, dass der Rauch wohl weniger wird. Auch die Fahrstrecken Richtung Bad Cannstatt und Nordbahnhof sind betroffen. Auch in NRW gibt's Bahnprobleme wegen der extremen Hitze. Der private Bahnbetreiber National Express hat vorübergehend den Betrieb in Nordrhein-Westfalen eingestellt. SWR-Reporter Leo Eder mit genauen Infos.
2: Bis 19 Uhr fallen alle RRX-Linien von National Express aus. Dazu gehört auch der RE5, der von Wesel über Köln nach Koblenz verkehrt. Eine Konzernsprecherin hat dem SWR gesagt, dass gestern schon 30 von 84 Fahrzeugen technische Probleme hatten. Der 6-stündige Stopp heute sei eine vorsorgliche Entscheidung. Das Unternehmen rät Reisenden, sich Alternativen zu suchen oder am besten gar nicht zu fahren.
1: In der Straße von Hormus ist ein Tanker von einem Geschoss getroffen worden. Das berichtet Großbritannien. Über Schäden ist bis jetzt nichts bekannt. Die Besatzung soll in Sicherheit sein. Die USA hatten in der Nacht mehrere Ziele im Iran angegriffen, als Reaktion auf den iranischen Beschuss von Schiffen in der Straße von Hormus. Bahrain hat danach iranische Drohnenangriffe gemeldet. Im österreichischen Tirol ist die Fernpassstraße wieder frei. Das melden die Behörden. Die Straße war 2 Stunden lang bis 12 Uhr für eine Anwohnerdemo gegen Verkehrslärm und ein Tunnelprojekt gesperrt. Urlauber werden trotzdem dazu aufgerufen, die wichtige Alpenroute den ganzen Tag zu meiden. Wegen des Ausweichverkehrs hat die Polizei schon ab Ulm vor Staus gewarnt. SWR-Reporter Christian Wagner erklärt, was die Anwohner stört.
3: Der Protest der Anwohner richtet sich vor allem gegen die Tiroler Landesregierung. Die will ihr Fernpasspaket umsetzen. Mit einer zweiten Röhre für den Lermoser-Tunnel und einem komplett neuen Tunnel am Scheitel der Passstraße und verspricht damit Verkehrsentlastung. Daran glauben die lärm- und staugeplagten Anwohner nicht und sagen, wir brauchen keine Tunnel und wir wollen keine Maut.
1: Kurz zum Hitzewetter. Es ist weiter sonnig mit Rekordwerten zwischen 34 und 41 Grad.
4: Freunde, ich habe jetzt schon Angst vor dem Thema, über das wir hier gleich bei Das Ding sprechen. Wisst ihr, es gibt so Themen, da muss man sich wirklich beherrschen, damit man das eben gescheit übermitteln kann. Ne? Ich als Moderatorin, das ist mein Job. Aber es geht um das Thema Arschwasser, also Schwitzen in der Ritze. Und da sprechen wir mit Proktologe Dr. Nana aus Baden-Baden drüber. Und ich habe mich gefragt, ist eigentlich Arschwasser der Fachbegriff dafür? Dr. Nana, so?
5: Ja, Arschwasser. In der Regel nennen wir das einfach Nässen.
4: Okay, warum wir darüber reden müssen, das hört ihr gleich hier bei Das Ding. 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

0: Ihr hört das Ding. Und die Frage, die wir uns stellen, wird man inkontinent mit Mitte 20 oder ist es Arschwasser? Das ist die Frage des Sommers 2026. Dr. Nana aus Baden-Baden, der ist Proktologe. Kurz gesagt, er ist Popo-Arzt. Und er hat uns Tipps gegen Gesäßtau, Ritzennektar, you name it, gegeben. Was machen wir denn, damit Arschwasser erst gar nicht entsteht?
1: Also angefangen erstmal an der Unterwäsche. Also Baumwolle, also das heißt Unterwäsche aus Baumwolle wäre natürlich optimal. Und dann vermeiden halt enge Sachen anzuziehen. Man kann auch sage bestimmte Sachen mit Zink, weil Zink oder Puder die Wasser binden können, aber man muss sparsam damit umgehen. Im Intimbereich ist ja die Schleimhaut sehr empfindlich, deswegen das wäre natürlich nicht das Erste.
0: Natürlich gibt's dann trotzdem aber noch so ein bisschen Schwitzerei. Und da hat Dr. Nana noch einen echten Geheimtipp rausgehauen.
1: Zum Beispiel Salbei-Tee. Salbei kann natürlich auch ein Schwitzen vermindern, sagen wir so. Und deswegen nicht als Tee zu trinken, sondern auch diese Beutel der Wasser, wenn man drauf abtupft, also im Intimbereich natürlich zum Beispiel, kann dazu führen, dass es auch weniger Arschwasser gibt.
0: Also ich glaube an die Vorstellung, einen Salbei-Teebeutel in der Ritze zu haben, da muss ich, glaube ich, mich noch so ein bisschen dran gewöhnen.

Komm näher ist der neue Song von Juju und Raff Camora. Und da sagen wir alle heute nein der Aufforderung, der kommen wir nicht nach bei 80 Grad heute. Und keine Ahnung, aber vielleicht ist es bei euch auch so, wenn es heiß ist, dann bin ich immer so ein bisschen grundgenervt. Da sage ich bitte nicht anfassen, bitte nicht ansprechen. Lass mich einfach den neuen Song von Juju und Raff gönnen. Und das machen wir jetzt einfach genauso ganz neu hier bei Das Ding.

0: Das Ding ist hier und den ganzen Tag wollen wir hier unser Schwimmbad-ABC vollbekommen. Von A bis K, da haben wir schon alles. Fabian aus Koblenz, jetzt brauchen wir ein Wort mit L.
1: Liege habe ich, wie Liegestuhl.
0: Und du bist gerade ja auf dem Weg zum Strand. Ist da auch eine Liege dabei bei dir?
1: Nee, leider nicht, aber ein Handtuch, um mich draufzulegen.
0: Ah, aber ich sag dir ehrlich, im Schwimmbad eine Liege dabei zu haben, das ist schon ein Flex. Wo geht's hin zum Strand?
1: Den Haag.
0: Den Haag. Boah, wie weit fährst du da?
1: Von Koblenz aus ungefähr so 360 Kilometer.
0: Das machst du jetzt in dieser Hitze?
1: Ja, genau. Nee, ich hab aber eine Klimaanlage im Auto.
0: Ah, okay. Du bist crazy drauf. Alles für den Strand. Das finde ich aber gutes Mindset. Dann wünsche ich, dass die Klimaanlage durchhält und hab noch ein schönes Wochenende.
1: Vielen Dank.
0: So, 0172 1010 951. Jetzt brauchen wir einen Freibadbegriff mit dem Buchstaben M. Und ich bin ganz ehrlich, ich habe wirklich gerade keine Ahnung. Ihr habt ja noch Zeit zum Überlegen. Ihr schreibt es mir einfach mal.

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Das Ding ist hier. Grüße an euch ins Vierte. Hello, Hessen, Rheinland-Pfalz, Baden-Württemberg und das Saarland. Schwitzt nicht so viel, ja? Das ist Avicii mit The Night.

0: 40. Und 40 trifft es gerade gut. Weil 40 Grad aushalten für die nächsten 7 Wochen, da sage ich ciao. Heute ist Siebenschläfertag. Das ist so eine alte Bauernregel, die dann sagt, so wie das Wetter an diesem Tag heute ist, so wird es eben die nächsten 7 Wochen. Paula, du bist Influencer-Landwirtin aus Rottweil. Und sag mal bitte, wer denkt sich solche Bauernregeln bitte aus?
1: Ich denke, es kommt einiges von den älteren Generationen. Also wenn ich überlege, was die Oma bei uns am Hof für Sprüche hat oder für so Sachen aus der älteren Zeit, da baut, glaube ich, vieles drauf aus.
0: Aha, können wir da irgendwo vielleicht Beschwerde einreichen? Weil wenn jetzt 7 Wochen 40 Grad sind, dann bin ich aber raus.
1: Ach ja, da sollte man wirklich irgendwo Beschwerde einreichen.
0: Ja,
1: ich weiß nicht genau, wer der richtige Ansprechpartner ist.
0: Wie ist es für dich so als Landwirtin? Merkst du das? Klar, oder?
1: Ja, also wir sitzen schön im Kühlen, wenn wir auf dem Traktor sind, aber alle Stallarbeiten und draußen, da leiden wir natürlich, weil wir sind viel draußen.
0: Wie machst du es? Machst du dir Kühlpacks in die Hosentasche?
1: Oh, kurze Klamotten und dann Augen zu und durch.
0: Augen zu und durch, das glaube ich dir. Würdest du sagen, es gibt ja auch noch so andere Bauernregeln und die beziehen sich ja irgendwie immer auf das Wetter. Ist ja irgendwie so ein bisschen die Wetter-App von 1850. Gibt man darauf als Bauer, Bäuerin dann nochmal was?
1: Ich würde schon sagen, dass es auch von Region zu Region abhängt. Da gibt es schon so Sachen, wo man weiß, das stimmt irgendwie schon.
0: Aha, hast du vielleicht gerade eine kühle Bauernregel für uns?
1: Nee, aber es heißt ja, wenn die Schwalben tief liegen, dann kommt Regen. Also eigentlich muss man darauf warten gerade.
0: Wir achten jetzt einfach auf die Schwalben. Die müssen uns heute retten.

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1: Mit Eva-Maria Schauer. Hey Leute. Der Stuttgarter Hauptbahnhof hat den Bahnverkehr wieder freigegeben. Das hat die Bahn auf X geschrieben. Nach 13 Uhr gab es einen Brand im Gleisfeld. Das Feuer ist zwischen dem Hauptbahnhof und der Strecke nach Bad Cannstatt entstanden. Ein Bahnmitarbeiter hat es gemeldet. Die Feuerwehr war vor Ort. Die Bahn schreibt weiter, dass die Löscharbeiten abgeschlossen sind und der Verkehr schrittweise wieder freigegeben wurde. Nach 2 Stunden Blockade ist die Fernpassstraße im österreichischen Tirol wieder frei. Anwohner hatten dort gegen Verkehrslärm, ein Tunnelprojekt und eine geplante Maut demonstriert. Zu den befürchteten langen Staus bis auf die deutsche Seite im Allgäu kam es nicht. Viele Urlauber haben sich wohl auf die Sperrung eingestellt. Für den 1. August hat die österreichische Bürgerinitiative einen weiteren Protest mit Blockade beantragt. Was die Anwohner genau stört, weiß SWR-Reporter Christian Wagner.
2: Vor allem klagen sie über die Aussicht, für eine Fahrt in ihre eigene Landeshauptstadt Innsbruck in Zukunft eine Maut von 28 Euro zahlen zu müssen. Sie fordern unter anderem, dass zumindest der Stau auf der A7 bleiben soll, der Verkehr nur dosiert auf die enge Passstraße in Tirol gelassen wird. Kurz vor 12 Uhr Mittag war die 2-stündige Blockade wieder vorbei. Autos, Motorräder und Lkw waren wenige Minuten später auf der Fernpassroute unterwegs.
1: Einen Tag, nachdem ein Kleinflugzeug in das größte Hochhaus Pekings gekracht ist, haben die Behörden den Vorfall jetzt bestätigt und Details veröffentlicht. Der Pilot des Flugzeugs soll tot sein, 13 weitere Menschen seien verletzt worden. Wie es dazu kam, steht bisher wohl noch nicht fest. Aus Singapur, SWR-Reporterin Ines Burkhardt.
3: Der Vorfall werde untersucht, hieß es weiter. Gestern Abend krachte die Maschine, in der nur der Pilot saß, in der chinesischen Hauptstadt in das Hochhaus Citic Tower, das mit 528 Metern höchste Gebäude Pekings. Auf Videos in sozialen Medien ist zu sehen, wie Wrackteile des Fliegers herunterstürzen, Straßen abgesperrt werden und die Feuerwehr vor Ort im Einsatz ist.
1: Das Wetter: bis zum Abend meist sonnig, örtlich kann es Gewitter geben. In der Nacht dann zeitweise Wolken und vereinzelte Schauer oder Gewitter. Die Tiefstwerte liegen zwischen 26 und 17 Grad. Morgen wird sonnig und auch schwül.
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4: 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Mit mir, Melina, an eurem wirklich heißen Samstag, muss man sagen. Und deshalb suchen wir das Schwimmbad ABC heute zusammen. Von A bis L haben wir schon alles abgefrühstückt. Das klingt so.
5: A wie Abkühlung. Bademeister.
6: C wie Chlor.
7: Das lernt man überall.
5: DIN 19643.
8: E wie Eis.
9: Wie Fußpilz.
10: G wie Gummiente.
11: H wie Hechtsprung.
12: I wie Imbiss.
13: J wie Jahreskarte.
14: K wie Kaktuseis.
15: Wie Liegestuhl.
4: Und jetzt seid ihr dran. Wir brauchen noch was für M. Ihr schreibt mir einfach an die 0172 1010 951. Was ist ein Schwimmbadbegriff?

0: Shut the Fuck Up. Und gleich habe ich für euch All I Know von Rudimental und Khalid. Vorher würde ich gerne mal wieder das Gefühl von Frieren haben. Sage ich einfach, wie es ist. Es ist einfach so. Bis zu 40 Grad sind angesagt. Grüße gehen da nach Saarbrücken-Burbach explizit. Gestern wurde da 31,3 Grad gemessen. Das ist einfach der Juni-Rekord. Also Grüße gehen raus. Und deshalb kühlen wir jetzt ein bisschen gedanklich mal runter. Und zwar geht's ab in die Kältekammer nach Stuttgart. Da arbeitet Dominik. Und der geht da nicht nur beruflich rein, sondern freiwillig mehrmals am Tag. Wie kalt ist denn das da eigentlich?
1: Bis zu minus 110 Grad. Ich vergleiche es immer mit einer kalten Dusche, die wesentlich unangenehmer ist, weil wir in der Kältekammer einfach eine trockene Kälte haben, die man einfach viel besser aushält.
0: Sind dann da auch so wie in der Arktis, dass man dann gefrorene Haare und sowas hat? Wie ist das?
1: Augenbrauen oder so, die werden dann schon ein bisschen eisig. Also das sieht man dann auch wirklich, die werden ein bisschen weiß, aber das ist immer nur ganz kurz.
0: Wieso macht man das eigentlich?
1: Es gibt sowohl medizinische Gründe als auch den Faktor, man kann abnehmen damit. Das ganze Thema Kälte kommt ja aus der Rheumamedizin. Die meisten sagen eigentlich, sie fühlen sich einfach fitter, frischer, energiegeladener. Du fühlst dich einfach wie neugeboren.
0: Boah, also gedanklich sind mir gerade die Augenbrauen eingefroren.

0: 16.25 Uhr.
1: So sieht er von unten aus, der Kilimandscharo. Afrikas höchster Berg liegt in Tansania, umhüllt von Wolken, fast 6000 Meter hoch.
0: Ich dachte, genau sowas habe ich hier heute in der Sendung. Eine Doku über den Berg Kilimandscharo. Es ist aber der neue 10 von 10 Song von Summer Jam und Billa Joe. Und wisst ihr was? Ich ziehe das einfach hier jetzt auch mal durch mit dem Dokumentationssprecher. Hier ist Kilimandscharo, der gemeinsame Song von Summer Jam und Billa Joe. Der Song, zu dem ihr heute Ass shaken werdet. Ganz viel Spaß.
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0: Den ganzen Tag sammeln wir hier Schwimmbadbegriffe. Wir machen ein Schwimmbad ABC und Pia aus Kassel, die hat einen Vorschlag für M. Was sagst du?
1: Ich sag Muskelkater.
0: Da hat man das oft im Freibad?
1: Definitiv. Also entweder, wenn du hier einer von den Schwimmern bist, ne, und dann hier durch die Gegend schwimmst, deine Bahn eine nach der nächsten.
0: Wann hattest du das letzte Mal Muskelkater?
1: Gestern.
0: Deswegen?
1: Gym.
0: Gym, was hast du denn hier?
1: Ich merke es in den Schultern, sagen wir mal so, und in der Brust.
0: Ich frage mich nur gerade, wer kommt auf diese Idee, jetzt bei, keine Ahnung, 38 bis 40 Grad zu sagen, oh, jetzt gehe ich erst mal ins Fitnessstudio.
1: Da kommt man auf die Idee, wenn man sich halt eine Woche vorher erst angemeldet hat und natürlich dann alles aus seinen 30 Euro rauskriegen will, ne?
0: Also mein Tipp wäre jetzt einfach an dich, Pia, du gönnst dir jetzt mal eine Pause, du hast geackert wie Sau im Gym, du nimmst dir jetzt ein Spaßgetränk und machst ein Päuschen und hydrierst.
1: Richtig, genau. Ich trinke eine Brause, mach eine Pause.
0: 0172 10 10 951. Wir brauchen jetzt ein Wort mit N. Ein Schwimmbadbegriff mit N. Es gibt keine falschen Antworten.

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0: Ich dachte ja mein Leben lang, Schere, Stein, Papier, das ist einfach pures Glück. Ist anscheinend aber gar nicht so. Julia aus dem Distinct-Team ist am Start. Hi!
1: Hello! Jetzt tatsächlich ist das nicht random. Forschende sagen, so zufällig spielen wir Menschen gar nicht. Eine Studie aus China, die hat jetzt nämlich gezeigt, dass Männer zum Start überdurchschnittlich oft Stein wählen.
0: Ah, okay, weil Stein ist männlich.
1: Exakt, das ist die Vermutung.
0: Okay, also wann kann ich mir das so zunutze machen?
1: Also wer gewinnt, bleibt oft beim gleichen Zeichen. Wer verliert, wechselt meistens. Und viele Anfänger trauen sich nicht dreimal hintereinander dasselbe zu spielen. Heißt also, wenn jemand zweimal Stein gemacht hat, denkt er beim dritten Mal, boah nee, jetzt kann ich das ja nicht nochmal.
0: Ah, okay, ich checke. Also wie gewinnt man dann jetzt gegen die Friends?
1: Ja, indem ihr möglichst zufällig spielt und euch nicht von den Bewegungen oder der Körpersprache von der anderen Person beeinflussen lasst.
0: Okay, Schere, Stein, Papier. Also ein bisschen Psychologie dahinter.
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0: Self-Aware haben wir hier gerade gehört. Gleich geht's weiter mit Lil Uzi Vert und What You Saying. Vorher wollen wir aber noch viel Wichtigeres klären. Und zwar brauchen wir einen Begriff für den Buchstaben N für unser Schwimmbad-ABC. Wir wollen nämlich heute das ganze ABC vollkriegen mit Schwimmbadbegriffen. Und Marvin aus dem Odenwaldkreis, du weißt ein Schwimmbadwort mit N heraus.
1: Nichtschwimmerbecken.
0: Oh, das ist richtig gut. Oh mein Gott. Bist du schon heute im Schwimmbad gewesen?
1: Nein, aber wir gehen noch.
0: Wie warm ist es gerade bei euch? Wie krass bist du am Schwitzen?
1: 37 Grad ist es gerade.
0: Ach du Scheiße. Oh mein Gott. Da wird es aber richtig Zeit, jetzt ins Schwimmbad zu gehen.
1: Ja. Yeah.
0: Wir sind aber noch nicht durch, Leute. Es geht da weiter. Schwimmbadwort mit O brauchen wir jetzt. 0172 1010 951. Ich sag ehrlich, da muss ich gerade auch echt überlegen. Ich habe keine Ahnung.

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1: Mit Eva-Maria Schauer. Hi. In Venezuela starten kritische Stunden für die Suchteams. An vielen Orten fehlen Räumfahrzeuge. In der besonders schlimm betroffenen Region La Guaira suchen die Menschen in den Trümmerüberresten teils mit bloßen Händen nach Verschütteten. Auch Nachbeben erschweren die Suche. Landesweit werden mehr als 50.000 Menschen vermisst. Das berichten die UN. Am Stuttgarter Hauptbahnhof fahren die Züge und S-Bahnen wieder. Ein Bahnsprecher hat gesagt, dass die Sperrung aufgehoben ist. Verspätungen kann es aber noch geben. Am Mittag war es zu einem Brand gekommen. SWR-Reporterin Deborah Kölz.
2: Ein Bahnmitarbeiter hatte den Rauch zwischen dem Hauptbahnhof und Stuttgart-Bad Cannstatt gemeldet. Laut Feuerwehr war die Brandstelle schwierig zugänglich. Mittlerweile sei der Böschungsbrand aber gelöscht. Bis dahin war der Hauptbahnhof zeitweise komplett gesperrt. Auch die S-Bahn in der Innenstadt war davon betroffen. Fernzüge wurden teilweise um Stuttgart herum umgeleitet. Was den Brand verursacht hat, stehe aber noch nicht fest.
1: In Obrichheim im Landkreis Bad Dürkheim ist ein Streit zwischen einem Feuerwehrmann und einem Autobeifahrer eskaliert. Grund war wohl eine Engstelle bei der Zufahrt zur Freiwilligen Feuerwehr. Das berichtet die Polizei. Der Autobeifahrer soll ausgestiegen sein und dann den Feuerwehrmann beleidigt und geschubst haben. Gegen den Mann wird jetzt wegen Verdachts des tätlichen Angriffs auf Einsatzkräfte ermittelt. Die deutsche Fußballnationalmannschaft bereitet sich auf ihren nächsten WM-Gegner vor. Seit heute Morgen steht fest, dass sie am Montag im 16. Finale gegen Paraguay spielt. Im Training soll das DFB-Team heute Lösungen finden, wie die Südamerikaner geschlagen werden könnten. Welche Entscheidungen noch fallen, weiß SWR-Reporter Hendrik Lückhoff.
3: In 3 Vorrundengruppen fallen am Abend und in der Nacht noch Entscheidungen über Ausscheiden und Weiterkommen. Unter anderem kämpft Kroatien in Gruppe L noch gegen Ghana um das Ticket für die K.O.-Phase. In Gruppe J gibt es das Endspiel ums Weiterkommen zwischen Österreich und Algerien. Mit einem Unentschieden wären beide weiter. Und in Gruppe K geht es zwischen Portugal und Kolumbien um den Gruppensieg. Dahinter kämpfen Usbekistan und der Kongo um Platz 3.
1: Das Wetter. Bis zum Abend bleibt sonnig. An manchen Orten kann es kräftige Gewitter geben. Die Nacht wird zeitweise wolkig mit einzelnen Schauern und Gewittern.
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5: Ey, ich habe gerade sowas Dummes gemacht, ne? Ich habe das Fenster offen gehabt, was schon mal blöd ist bei fast 40 Grad. Jetzt wollte ich es zumachen. Und in dem Moment sind einfach 2 Wespen hier reingeflogen. Also wenn irgendwann hier keine Musik laufen sollte, dann wurde ich gestochen und bin in Panik einfach hier aus dem Sendestudio rausgerannt. Ich finde eine Lösung, ihr hört einfach weiter Musik und gönnt euch jetzt Baby Rexha mit New Religion.

0: The Kid Laroi mit Girls und gleich gibt's Gracie Abrams, neue Musik. Und genau über die müssen wir nämlich mal reden. Weil Gracie Abrams, die muss sich eine Online-Hexe bestellen, weil die ist einfach verflucht. Ja, erst gab es super viele Kommentare zu ihrer Stimme. Die Leute finden das irgendwie komisch. Und jetzt wird sich darüber aufgeregt, dass sie auf einem neuen Album mit ihrem Boyfriend zusammengearbeitet hat. Mele aus dem Das Ding Musikteam. Was nervt die Leute so daran?
1: Ja, also die gehen einfach crash out, weil sie Gracie wachrütteln wollen. Sie denken so, die ist so naiv, versteh doch endlich. Es ist zum Scheitern verurteilt, wenn man mit seinem Partner zusammen Musik macht. Viele kommentieren sogar auch so ein Zitat von Taylor Swift. I think I've seen this film before, but I didn't like the ending.
0: Okay, also wieso jetzt Taylor Swift?
1: Weil eben genau Taylor Swift von diesem Beziehungs-Arbeits-Vermischungsfluch getroffen worden ist. Sie hat damals für Folklore und Evermore mit ihrem Ex Joe Alwyn zusammengearbeitet. Und schwupps, danach war es vorbei. Ging
0: es
1: nicht mehr.
0: Es ist der Fluch. Aber hier, pass auf, mir fällt gerade ein, es hat ja auch so ein paar gerade zusammengearbeitet für ein Album. Selena Gomez und Betty Blanco. Aber die sind ja noch zusammen, oder?
1: Ja, das stimmt, die sind noch zusammen. Da ist der Fluch nicht eingetreten.
0: Aha.
1: Ich wette, die mussten einen Vertrag unterschreiben oder so, dass sie sich einfach nicht trennen dürfen.
0: So wird es sein.
1: So wird es sein.
0: Würde ich mal sagen, wir drücken ganz, ganz fest die Daumen. Wenn das Album dann mal draußen ist, dann wissen wir vielleicht auch mehr. Am 17. Juli ist es dann soweit. Es wird Daughter from Hell heißen. Und Look at My Life ist die neueste Single vorab. Und die gönnen wir uns jetzt.

Das Ding ist hier, 17.22 Uhr, das waren Glass Animals mit Heat Waves. Die haben wir auf alle Fälle aktuell gerade. Gleich habe ich auch James Hype für euch mit Serotonin. Und vor ein paar Stunden war der ja noch in Chicago, hat er aufgelegt. Und da hat er auch direkt eine Insta-Story eben noch gepostet. Und er schreibt, war super krass, antwortet auf genau diese Story mit Last Night. Und Leute, ich war zwar nicht da, aber ich bin halt neugierig. Was soll ich machen? Also ich habe einfach mal geantwortet und es kam einfach direkt eine automatisierte Nachricht mit: Cool, dass du da warst. Lad deine Bilder von gestern Abend noch einfach hier hoch und dann kam da so ein Link. Ich weiß ja jetzt nicht, wie es euch geht, Leute, ne? Aber ich kann ja jetzt behaupten, ich habe eine DM von James Hype bekommen.

0: glaub's wirklich nicht, ne? Wir haben einfach fast das komplette Schwimmbad ABC durch. Es ist wirklich nicht mehr viel. Weiter geht's mit Buchstaben O und da hat Thomas aus der Nähe Stuttgart nämlich einen Vorschlag.
1: Ordentliches Klo.
0: Und ich habe mich jetzt gefragt, ist das ordentliche Klo im Schwimmbad oder wünschst du dir ein ordentliches Klo im Schwimmbad?
1: Ja, das sollte natürlich im Schwimmbad wünsch ich mir das ja.
0: Okay, also bei euch im Schwimmbad, da bräuchte es dringend mal ein sauberes, schönes Klo.
1: Ach, so kann ich so nicht sagen, weil wir im Garten sind und unser eigenen Swimmingpool und wir ein ordentliches Klo zu Hause haben.
0: Oh, Thomas, du machst hier gerade wirklich allen komplett die Nase lang, ne? Ich bin so neidisch.
1: Ja, wie weit ist das Ding von Weilimdorf weg? Dann kommt er rum.
0: Oh, das ist ein gutes Angebot. Ich weiß es gar nicht. Aber ich werde es jetzt direkt mal nachschlagen und ich komme direkt vorgefahren.
1: Okay, dann schnell. Mach die Tür zu.
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0: Es ist vollbracht für heute. Unser Schwimmbad ABC haben wir von A bis einfach O heute durchgeackert. Es ist unglaublich. Wir haben für jeden Buchstaben einen Begriff gesucht und ihr habt euch fleißig gemeldet. Ja, und was haben wir in der Zeit gemacht? Wir haben euch was gebastelt, um euch das Schwimmbad ABC besser merken zu können.
1: A wie Abkühlung, Bademeister, C wie Chlor.
2: Das lernt man überall.
1: D wie DIN 19643.
3: E wie Eis, wie Fußpilz.
4: G wie Gummiente.
5: H wie Hechtsprung.
6: I wie Imbiss.
7: J wie Jahreskarte.
8: K wie Kaktusbein.
9: Wie Liegestuhl.
10: Muskelkater.
11: Wie Nichtschwimmerbecken.
12: O wie ordentliches Klo.
0: Ganz, ganz viel Spaß mit diesem Ohrwurm.

17.49 Uhr haben wir es und für mich heißt es Tschüss sagen. Ganz, ganz liebe Grüße gehen ins komplette Viertel raus. Wir sind jetzt so viel größer geworden. Es ist das Saarland ist dazugekommen, dann Rheinland-Pfalz, Baden-Württemberg und natürlich auch Hessen. Und in Hessen sitzen gerade meine Eltern, die mich jetzt zum allerersten Mal im regulären Radio hören können, im Autoradio. Deswegen hallo Mama, Papa, ich bin im Radio. Wir hören uns nächste Woche Sonntag wieder 14 bis 18 Uhr. Macht's gut und ganz, ganz viel trinken. Es bleibt nämlich weiterhin bullenheiß. 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
1: Mit Eva-Maria Schauer. Hey! In Deutschland hat es heute wohl einen neuen Hitzerekord gegeben. Das zeigen Daten des Deutschen Wetterdienstes. 41,5 Grad hat die Messstation in Drewitz in Sachsen-Anhalt um 16.30 Uhr angezeigt. Gestern war mit 41,3 Grad in Saarbrücken schon ein Rekordwert gemessen worden. In Venezuela ist 32 Stunden nach den Erdbeben ein Baby unverletzt aus den Trümmern gezogen worden. Auch die Mutter wurde eine Stunde später entdeckt und gerettet. Inzwischen wird die Zeit aber knapp. Experten betonen immer wieder, dass die Opfer höchstens 48 bis 72 Stunden unter den Trümmern überleben können. Es gibt an vielen Orten noch keine Räumfahrzeuge. SWR-Reporterin Jenny Barke.
2: In der besonders schlimm betroffenen Region suchen die Menschen in den Überresten der Trümmer teils mit bloßen Händen nach verschütteten. Landesweit werden nach UN-Angaben noch mehr als 50.000 Menschen vermisst. Die venezolanischen Behörden gaben die Zahl der Toten am Freitag mit mindestens 920 an. Die Opferzahl dürfte aber noch steigen. Zusätzlich erschwert wird die Suche durch mehrere Nachbeben. Mehr als 300 wurden bisher registriert.
1: Der Iran wirft den USA vor, das Rahmenabkommen zu brechen. Trotz der geltenden Waffenruhe hatten sich die USA und der Iran wieder angegriffen. SWR-Reporter Benjamin Weber.
3: Die USA hatten in der Nacht iranische Ziele an der Straße von Hormuz angegriffen. Iranischen Angaben zufolge gab es dabei keine Schäden. Die Revolutionsgarde erklärte, sie habe als Reaktion ihrerseits Angriffe auf US-Militärstützpunkte in der Region durchgeführt. Aus Bahrain hieß es, man habe eine Reihe iranischer Drohnen abgefangen. Die USA haben in Bahrain Marineschiffe stationiert. Über Schäden wurde nichts bekannt.
1: Der iranische Fußballkapitän Mehdi Taremi hat die FIFA scharf kritisiert. Nach dem letzten WM-Gruppenspiel hat er wortwörtlich von einer Katastrophenweltmeisterschaft gesprochen. Der Grund: Die iranische Nationalmannschaft muss wegen Einreisebeschränkungen für jedes Spiel aus dem WM-Quartier in Mexiko in die USA einreisen und darf nur für kurze Zeit vor und nach den Spielen in den USA bleiben. Das Wetter: abends meist sonnig, an manchen Orten mit Gewittern, nachts dann zeitweise wolkig mit einzelnen Schauern, morgen wird sonnig und auch schwül.
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4: Ich freue mich, dass ihr am Start seid, Samstagabend 18 Uhr, und wir starten jetzt offiziell rein in dieses Wochenende. Ich freue mich, dass ihr dabei seid. Wir bringen euch die fettesten Festival-Vibes direkt zu euch nach Hause und haben ein richtig fettes Line-Up für euch. Wir haben am Start heute James Hype, wir haben David Guetta, Sam Divine, Fede Le Grand, und wir starten rein in den Abend mit einem Set von Code.

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1: Das ist der Sound von Codes hier für euch am Samstagabend oder Samstagvorabend, kann man eigentlich besser sagen. Die Sonne, die steht noch gut am Himmel. Bei einigen von euch steigt gerade wahrscheinlich eine kleine Grillparty mit euren Besten, kalter Drink in der Hand und genau diese Beats im Hintergrund, das ist das, was ihr braucht. Das Ding, die World Club Dome Radio Show. Ich freue mich, dass ihr am Start seid.

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1: Cold ist am Start hier für euch. Richtig gutes Warm-up und ich habe gute Nachrichten, denn gleich ab 19 Uhr, da machen wir genauso weiter. Da gibt es weiterhin das Set von Cold hier für euch. Und wenn ihr gerade mit eurer Freundesgruppe zusammensitzt und so ein bisschen quatscht, dann nutzt den Moment. Der Sommer ist da, die Festivalsaison läuft. Plant jetzt genau eure nächsten Roadtrips, eure nächsten Partywochenenden, die legendär werden. Ich freue mich, dass wir hier zusammen feiern am Samstag. Das Ding, die World Club Dome Radio Show.

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1: Und wir schalten direkt einen Gang höher. Code geht in die zweite Runde, hat gerade schon richtig abgeliefert und ich verspreche euch, auch in dieser Stunde sind einige richtig starke Banger dabei. Ich bin Yuki, feiert schön.

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1: Langsam wird's ernst hier. Es ist kurz nach sieben, die Outfits werden gecheckt und das große Vorglühen hat offiziell begonnen. Ganz egal, ob ihr vorm Spiegel steht und euch fertig macht oder schon die ersten Runden Bierpong mit euren Leuten spielt. Code

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1: Shoutout an alle, bei denen die Wohnung heute Abend zur absoluten Mainstage wird. Ganz egal, ob ihr eine fette Hausparty schmeißt oder jemand von euch Geburtstag feiert und die Bude abreißt. Happy Birthday an alle Geburtstagskinder heute. Lasst es krachen, lasst die Bässe richtig laut durch eure Wohnungen ballern und feiert schön. Die Nachbarn, die feiern bei dem Sound bestimmt freiwillig mit. In dieser Stunde kommt der Sound von Code.
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1: Wir biegen ein auf die Zielgerade der ersten beiden Stunden. Code bringt uns hier richtig auf das Level, das wir brauchen heute Abend. Aber haltet euch fest, denn gleich legen wir noch einen drauf. Denn um 20 Uhr, da übernimmt einer meiner liebsten DJs. James Hype ist da am Start hier für euch. Das Ding, die World Club Dome Radio Show. Ich freue mich, dass ihr dabei seid.
2: Hey.

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1: Willkommen im Club, 20 Uhr, und wenn diese absolute Primetime vom Samstag anbricht, dann brauchen wir auch die absolute Elite hier bei uns. 60 Minuten lang eskalieren wir jetzt zusammen mit James Hype. Ich freue mich, dass ihr dabei seid.

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2: Durften einige von euch vielleicht sehen? Ich war auch am Start vor 3 Wochen. World Club Dome in Frankfurt. Es war absolut legendär. James Hype war einer von den Legenden, die am Start waren an diesem Wochenende. Das war pure Magie, Abriss pur. Und genau dieses Feeling, das bringen wir euch jeden Samstagabend zu euch nach Hause. Und falls ihr schon Bock habt auf den nächsten World Club Dome, das kommt ja immer schneller, als man denkt, ne? Das Datum steht schon, 4. bis 6. Juni 2027. Alle Infos findet ihr online auf worldclubdome.com.
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1: James Hype bringt euch auf das Level, das ihr braucht heute Abend. Und wir wissen natürlich, dass nicht jeder von euch heute steil gehen und den Club stürmen will. Viele Grüße an alle, die sich heute einfach mit der Crew zu Hause gemütlich gemacht haben, Pizza bestellt haben und einfach nur die Playlist feiern. Und in dieser Playlist, in diesem Set von James Hype, da sind noch einige starke Tracks dabei. Freut euch drauf.

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1: James Hype, gebt euch das, was ihr braucht heute Abend. Und das war erst der Anfang für die zweite Hälfte des Abends. Atmet nochmal kurz durch, trinkt einen Schluck, denn um 21 Uhr, da übergeben wir an die unangefochtene Nummer 1 der Welt. David Guetta ist da hier am Start für euch. Also bleibt genau hier.

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1: Es ist 21 Uhr und wir bringen euch den Sound, den die ganze Welt feiert. Jetzt wird's legendär. David Guetta ist am Start. Hier für euch das Ding, die World Club Dome Radio Show. Unser Stammgast jeden Samstagabend. Und auch heute wird's richtig nice.

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1: David Guetta ballert uns die Hits um die Ohren und bei euch läuft die Party vermutlich gerade auf Hochtouren. Und wenn ihr jetzt mit euren Leuten zusammensitzt, ist das genau der richtige Moment, um die nächste Eskalation zu planen. Welche Festivals stehen bei euch an diesen Sommer? Wo wird gecampt? Schreibt eure Packlisten, bucht eure Tickets, lasst die Vorfreude kicken und genießt den Sound von David Guetta in dieser Stunde.

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1: Für alle, die heute Nacht noch die Clubs unsicher machen wollen, das Vorglühen, das biegt so langsam auf die Zielgerade ein bei einigen von euch. Das Make-up sollte sitzen, die Sneaker frisch poliert und David Guetta liefert euch die finale Motivation, die ihr braucht. Genießt die letzten Drinks zu Hause. Wir begleiten euch auf dem Weg zum Dancefloor.

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1: Was für eine Stunde wieder mit David Guetta. Der Mann, der enttäuscht uns einfach nie, oder? Aber das Line-Up, das schläft nicht, ne? Um 22 Uhr, da wechseln wir nochmal rüber, haben hier eine richtig starke Frau am Start, denn da gibt's ein Set von Sam Divine hier für euch.

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1: 22 Uhr, die Nacht ist jung, die Beats werden deeper. Hier ist das Ding, die World Club Dome Radio Show und wir starten rein in die nächste Runde. Jetzt übernimmt hier für euch die First Lady of House, so nenne ich sie mal, Sam Divine. Und ganz egal, wo ihr seid, spürt diesen Groove und tanzt einfach mit.

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1: Absolut treibender Sound von Sam Divine hier für euch. Und genau dieser Vibe, der erinnert mich sofort an dieses epische Wochenende vor 3 Wochen. Ne? Frankfurt, Sonnenschein, zehntausende Menschen, die zusammen komplett durchgedreht sind beim World Club Dome. 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
1: Wir schicken mal ganz viel Liebe raus an alle Geburtstagskinder und Hausparty-Gangs, die sich diesen fetten Mix von Sam Divine gerade durch die Boxen jagen. Wenn die Küche mittlerweile zum Dancefloor umfunktioniert wurde und die ersten klebrigen Flecken auf dem Boden sind, dann macht ihr alles richtig. Feiert hart, Leute, und genießt diesen Sound von Sam Divine.

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1: Sam Divine hat uns hier mit richtig gutem Haus versorgt, aber wir haben für das große Finale noch jemand für euch, den ihr auch gut kennt, den ihr schon oft hier gehört habt. Um 23 Uhr übergeben wir an die absolute DJ-Legende, die seit Jahren auf Mainstages unterwegs ist. Fede Le Grand ist hier für die letzte Stunde am Start. Also bleibt unbedingt dran.

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1: Es ist die letzte Stunde, aber wir lassen dich nach. Für das Finale haben wir jetzt am Start Fede LeGrand. Jetzt wird nochmal alles rausgeholt, was an Energie da ist. Also wer jetzt noch nicht tanzt, der fängt bitte spätestens jetzt damit an. Feiert schön, Leute.

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1: Diese fetten Tracks von Pat and the Grand, die nehmen einen einfach komplett mit. Perfekter Sounds für diesen Abend. Und es war es schon fast wieder, Leute. 6 Stunden geballte DJ Power hier bei das Ding, die World Club Dome Radio Show. Wir hatten so viele starke Acts heute. Jetzt dieses geniale Finale von Pat and the Grand. Und vergesst nicht, wir sind jeden Samstag hier. Immer am Samstagabend ab 18 Uhr das Ding, die World Club Dome Radio Show. Ich bin Yuki und freue mich auf nächste Woche mit euch. 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
1: Um 1 Uhr mit Ronald Lessig. Die Hitzewelle hat vielen Orten in Deutschland neue Allzeittemperaturrekorde beschert. 8 Bundesländer haben gestern die 40-Grad-Marke geknackt. Aus der Nachrichtenredaktion Petra Mittermeier.
2: Bundesweiter Spitzenreiter mit 41,5 Grad ist laut dem Deutschen Wetterdienst Drewitz in Sachsen-Anhalt. Aber heute könnte dieser Rekord schon wieder überholt werden, denn die Meteorologen sagen für die Lausitz im Osten Deutschlands bis zu 42 Grad voraus. Die hohen Temperaturen führen zu diversen Problemen. Unter anderem kommt es auf vielen Autobahnen zu Sperrungen und Tempolimits, weil sich infolge der Hitze der Beton ausdehnt und sich deshalb die Fahrbahn wölbt.
1: US-Streitkräfte haben nach eigenen Angaben erneut Ziele im Iran angegriffen, darunter Luftabwehrstellungen und Drohnenlager. Das teilte das zuständige Regionalkommando mit. Die Angriffe erfolgten demnach als Reaktion auf einen erneuten iranischen Drohnenangriff auf ein Frachtschiff nahe der Straße von Hormus. Iranische Staatsmedien meldeten, in einem Dorf nahe der Stadt Shishik seien Geschosse in einen Kommunikationsturm eingeschlagen. Es ist der zweite US-Angriff auf den Iran seit der Unterzeichnung des Rahmenabkommens zwischen beiden Ländern Mitte Juni. Nach den verheerenden Erdbeben in Venezuela hat die Regierung die Zahl der Opfer weiter nach oben korrigiert. Wie die amtierende Präsidentin Rodriguez mitteilte, wurden bislang 1.430 Tote offiziell registriert. Mehr als 3.200 Menschen seien verletzt worden. In den betroffenen Gebieten Venezuelas suchen inzwischen auch etwa 1.800 internationale Rettungskräfte nach Überlebenden. Bei der Fußball-WM der Männer steht es kurz vor dem Schlusspfiff bei England gegen Panama 2:0 und Kroatien-Ghana 2:1. In der Nacht fallen auch in den restlichen beiden Gruppen die Entscheidungen. Aus dem ARD-WM-Team Michael Küster.
3: In einer halben Stunde ist Anpfiff in Gruppe K. Platz 1 machen sich im direkten Duell Kolumbien und Portugal untereinander aus. Im Parallelspiel kämpfen die Demokratische Republik Kongo und Usbekistan noch um den dritten Platz. In den frühen Morgenstunden will Österreich direkt in die K.O.-Runde einziehen. Schon mit einem Unentschieden über Algerien steht das Rangnick-Team als Zweiter im 16. Finale. Gruppensieger Argentinien wird gegen das bereits ausgeschiedene Jordanien zunächst ohne Superstar Lionel Messi beginnen. In dieser Partie geht es Sport. Um nichts mehr. Anpfiff ist jeweils um 4 Uhr früh.
1: Das waren die Nachrichten. Das Wetter in Deutschland. In der Nacht im Norden und Nordwesten gebietsweise Schauer und Gewitter mit Unwettergefahr durch Sturmböen, Starkregen und Hagel. Sonst gering bewölkt oder klar, 26 bis 17 Grad. Am Tage mal Sonne, mal Wolken, im Verlauf gebietsweise Schauer mit Unwettergefahr bei bis zu 42 Grad. Es ist 1:03 Uhr.
4: Die junge Nacht, wir schauen auf die Straßen. Erstmal habe ich eine Gefahrenmeldung. Deutschlandweit besteht eine Warnung vor extremer Hitze. Zudem müssen in Teilen Schleswig-Holsteins, Hamburg, Niedersachsen, Bremens und Nordrhein-Westfalens mit Starkregen und Windböen gerechnet werden. In Teilen Brandenburgs werden Starkregen, Windböen und Blitzschläge erwartet. Nach Möglichkeit sollte ich drinnen aufhalten. Hier die weitere Meldung. A1 Trier Richtung Köln-Koblenz bleibt zwischen dem Kreuz Wittlich und Wittlich-Mitte wegen Straßenschäden. Voraussichtlich bis zum 1. Juli gesperrt. Bitte der Bedarfsumleitung U90 folgen und LKW wird empfohlen, das Gebiet weiträumig zu umfahren. A2 Berlin Richtung Hannover ist in beiden Richtungen zwischen Burg Ost und Burg Zentrum wegen Reparaturarbeiten gesperrt. Im weiteren Verlauf Richtung Berlin sind folgende Abschnitte gesperrt zwischen Irxleben und Kreuz Magdeburg sowie zwischen Thesen und Brandenburg. Die A3 Würzburg Richtung Nürnberg zwischen Würzburg, Radersacker und Rottendorf 5 Kilometer Stau nach einer Sperrung. Die A14 Magdeburg Richtung Dahlen-Warsleben ist zwischen Kreuz Magdeburg und Dahlen-Warsleben wegen Fahrbahnschäden in beiden Richtungen gesperrt. Die A20 Rostock Richtung Kreuz Uckermark ist zwischen Kreuz Rostock und Dummersdorf wegen einer Fahrbahnerneuerung noch bis Montag 4 Uhr gesperrt. Die A29 Wilhelmshaven Richtung Oldenburg ist zwischen Zetel und Farel-Bockhorn wegen einer Baustelle in beiden Richtungen noch gesperrt. Die A42 Kamp-Lindfort Richtung Dortmund ist zwischen Herne-Krange und Herne-Baukau wegen Brückenarbeiten bis Montag früh gesperrt. Die A43 Wuppertal Richtung Recklinghausen ist zwischen Bochum-Riemke und Kreuz Recklinghausen wegen Brückenarbeiten bis Montag früh in beiden Richtungen gesperrt. Die A111 Dreieck Oranienburg Richtung Charlottenburg ist zwischen Seidelstraße und am Festplatz wegen technischer Probleme gerade gesperrt. Die A553 Bliesheim Richtung Brühl ist zwischen Brühl Ost und Brühl Nord in beiden Richtungen bis Montag früh 6 Uhr gesperrt. Da wird an einer Hochspannungsleitung gearbeitet und die A31 A30 Lingen Richtung Gronau ist zwischen Lingen und Emsbüren wegen Räumungsarbeiten auch gerade gesperrt. That's it!
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4: Mit Sebastian Röpke, hey, willkommen, schön, dass ihr dabei seid. Nummer hier im Studio kennt ihr ja, vielleicht für die, die neu mit dabei sind, 0221 567 89 111. Und ich habe gleich Tipps für euch gegen die Hitze von Tieren. Oh, süß. Ja, und das Wichtigste bei der Hitze haben wir ja bereits von der Tierexpertin im ZDF-Fernsehgarten gelernt.
5: Ganz wichtig ist einfach immer nur die Schnecke feucht halten. Das ist natürlich ganz wichtig.
6: Natürlich.
5: Dafür bin ich auch da, dafür bin ich bekannt. Ich helfe den Leuten, ihre Schnecke feucht zu halten.

0: Ja, breathen mussten auch die Fans von Olivia Rodrigo, weil die ist jetzt endlich bei Fortnite.
1: Olivia Rodrigo is now in Fortnite. Oh my God. This is literally one of the best artists in the world. I love Olivia Rodrigo.
0: Ja, wir lieben die doch auch. Ich spiele euch den aktuellen Track The Cure für euch von ihr. So, wow. Die Hitze, Leute. Ausrede für alles auch gerade, ne? Aber mit Olivia Rodrigo könnt ihr jetzt bei Fortnite auf jeden Fall rumballern, wenn ihr Bock habt.

0: 1.21 Uhr. Hier ist die heiße Nacht der ARD. Ja, ey, die Hitzewelle, die zieht langsam Richtung Berlin. Da wird es dann heute sehr heiß. NRW bekommt dann jetzt so langsam also die Abkühlung Richtung Montag. Trotzdem, wir nehmen jeden Tipp an gegen die Hitze. Gerne auch aus dem Tierreich. Geier, die pinkeln sich gern selbst auf die Füße. Das ist so ein Tipp. Das können wir vielleicht auch mal übernehmen. Wer fühlt's von euch? Kadi auf jeden Fall nicht.
1: Ich glaube, mit dem Geruch würde ich überhaupt nicht klarkommen. Das wäre dann doch schon eine Hausnummer für mich.
0: Ja, aber am Anfang riecht's ja noch okay. Erst später fängt das an zu riechen. Also, von daher, der Salim sagt, na gut, ist eine Option vielleicht für eine Notlage.
2: Nee, gar nicht. Da verbrenne ich lieber.
3: Also, wenn ich in der Sahara bin und, keine Ahnung, um Überleben kämpfe, dann würde ich vielleicht überlegen, mal auszuprobieren.
0: Ja, oder? Ich überlege auch gerade. Nee, ganz so schlimm ist es zum Glück nicht. Nee. Ich glaube, ich bin da raus. Leute, wie sieht's bei euch aus? Mehr Hitzetipps von Tieren gibt's übrigens gleich nach halb hier in der Jungnacht der ARD.

0: halb zwei durch, hier ist die junge Nacht, wir schauen auf die Straßen. Wir haben erstmal eine Warnmeldung, deutschlandweit besteht eine Warnung vor extremer Hitze. Zudem müssen in Teilen Schleswig-Holsteins, Hamburgs, Niedersachsens, Bremens und Nordrhein-Westfalens mit Starkregen und Windböen gerechnet werden. In Teilen Brandenburgs werden Starkregen, Windböen und Blitzeinschläge erwartet. Ihr solltet euch bitte nach Möglichkeit drinnen aufhalten. A1 Trier Richtung Köln-Koblenz bleibt zwischen dem Kreuz Wittlich und Wittlich-Mitte wegen Straßenschäden voraussichtlich bis zum 1. Juli gesperrt. Bitte der Bedarfsumleitung U90 folgen. LKW wird auch empfohlen, das Gebiet weiträumig zu umfahren. Die A2 Berlin Richtung Hannover ist in beiden Richtungen zwischen Burg Ost und Burg Zentrum wegen Reparaturarbeiten gesperrt. Im weiteren Verlauf Richtung Berlin sind folgende Abschnitte gesperrt. Zwischen Irxleben und Kreuz Magdeburg sowie zwischen Thesen und Brandenburg. Die A14 Magdeburg Richtung Dahlen-Warsleben ist zwischen Kreuz Magdeburg und Dahlen-Warsleben wegen Fahrbahnschäden in beiden Richtungen gesperrt. Die A20 Rostock Richtung Kreuz Uckermark ist zwischen Kreuz Rostock und Dummerstorf wegen einer Fahrbahnerneuerung bis Montag 4 Uhr dicht. Die A29 Wilhelmshaven Richtung Oldenburg ist zwischen Zetel und Varel-Bockhorn wegen einer Baustelle in beiden Richtungen gesperrt. Die A42 Kamp-Lindfort Richtung Dortmund ist zwischen Herne-Krange und Herne-Baukau wegen Brückenarbeiten bis Montag früh gesperrt. Die A43 Wuppertal Richtung Recklinghausen ist zwischen Bochum-Riemke und Kreuz Recklinghausen wegen Brückenarbeiten bis Montag früh in beiden Richtungen gesperrt. Die A111 Dreieck Oranienburg Richtung Charlottenburg ist zwischen Seidelstraße und am Festplatz wegen technischer Probleme gerade dicht. Und die A553 Bliesheim Richtung Brühl ist zwischen Brühl Ost und Brühl Nord in beiden Richtungen bis Montag früh 6 Uhr gesperrt. That's it!
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0: Mit Sebastian Röpke, hello. Ihr seid natürlich auch part of the show. Nummer hier im Studio ist die 0221-56789-111. Dann hat der Andi sich gemeldet und schreibt einfach, es regnet. Oh! Ich habe gefragt, wo regnet es denn? Er so, ja, in Bielefeld. Nicht so, cool. Ja, dann raus und tanzen.

0: 20 vor 2 haben wir es gleich, die heiße Nacht der ARD. Der Daniel aus Kiel schreibt über die 0221-567-89111. Huhu, ich stehe auf dem Balkon und genieße das Blitzkonzert in der Ferne. Ab 2 Uhr soll es dann richtig losgehen. Ja, der Andi aus Bielefeld hat eben auch schon Regen gemeldet. Also Abkühlung ist incoming. Berlin hat es aber noch vor sich. Daher Tipps jetzt von Tieren gegen die Hitze. Wir hatten eben schon Geier, die sich auf die Füße pinkeln. Vielleicht nicht ganz so geil. Vielleicht ist dieser Tipp was. Wildschweine. Die suhlen und wälzen sich zum Beispiel gerne im Schlamm, weil das so nass kühl ist. Ne? Ja, das Ding ist, da hat man halt so einen speziellen Look danach und der geht für Hörer Malu und Donovan nicht so klar.
1: Auf gar keinen Fall.
2: Nee.
1: Ich hätte jetzt nicht so Lust.

0: mich in Schlamm.
1: Macht man sich so schmutzig?
2: Ach, da macht man sich schmutzig. Ja, das ist das Prinzip. Hörer Jonathan, der sagt, eigentlich ist das ja so eine 2-in-1-Behandlung auch.
3: Ich würde sagen, mache ich. Weil ich habe auch gehört, dass es gut gegen Insekten sein soll. Ich werde eh immer zerstochen im Sommer. Dementsprechend, das würde ich mitnehmen. Ich sehe natürlich aus wie ein Schwein im wahrsten Sinne des Wortes. Aber ja, ich würde es machen.
2: Okay, also doppelte Wirkung. Ja, vielleicht habt ihr ja irgendwo ein bisschen Schlamm im Garten, ein bisschen Wasser drauf, in irgendeiner dreckigen Ecke. Einfach mal suhlen, ne? Einfach mal das innere Wildschwein rauslassen. Ach da. So Leute, jetzt für euch erstmal wieder ein bisschen Musik. Harry Styles mit American Girls. Hier ist die junge Nacht der ARD.

10 vor 2, ihr hört die Junge Nacht der ARD. Jo, viele schreiben gerade über die 0221-567-89111, dass bei ihnen in der Bude noch so heiß ist, dass sie nicht pennen können. Dafür könnt ihr jetzt diese Sendung hören. Also ganz uneigennützig fühle ich das vielleicht sogar gut. Nein, ich fühle mit euch, Leute. Haltet durch, es wird ja besser. Wir haben es bald geschafft. 30 Grad noch in der Bude. Gott, Leute. Ja, haltet durch, fühlt euch gedrückt, aber nicht wirklich.

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1: Um 2 Uhr mit Ronald Lessig. Die Hitzewelle hat vielen Orten in Deutschland neue Allzeittemperaturrekorde beschwert. 8 Bundesländer haben gestern die 40-Grad-Marke geknackt. Aus der Nachrichtenredaktion Petra Mittermeier.